0: Achtung, an dieser Stelle endet unser moderiertes Programm für heute.
1: Im Anschluss folgt Musik nonstop.
0: Wir bedanken uns fürs Zuhören. Bis zum nächsten Mal.

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1: Im Studio Fenribe sei freundlieb. Wer mit Hilfe von künstlicher Intelligenz Bilder, Texte oder Audios veröffentlicht, muss das ab sofort kennzeichnen, zumindest in der Regel. Laut einer neuen EU-Verordnung müssen KI-Inhalte auf den ersten Blick erkennbar sein. Mehr von Eileen Schallhorn.
2: Mit der neuen Regel will die EU dafür sorgen, dass man auf jeden Fall merkt, wenn man es mit einer KI zu tun hat. Das betrifft zum Beispiel Chatbots im Kundenservice oder Influencer, die bei ihren makellosen Bildern kräftig mit KI nachhelfen. Die EU nimmt da alle in die Verantwortung, die mit KI-generierten Inhalten Geld verdienen. Ausnahmen gibt es für Privatpersonen und Künstler. Ein satirisches Deepfake von knutschenden Politikern zum Beispiel braucht kein Wasserzeichen im Bild, wohl aber einen Hinweis im Text darunter.
1: Mehrere tausend Menschen haben am Abend in Berlin an die Opfer des CSD-Anschlags erinnert. Am Tatort im Tiergarten gab es eine Mahnwache. Mehrere Verbände haben sie organisiert. Das Motto: In Gedenken, in Solidarität, für Menschlichkeit. Die Verbände sagen, Hass und Gewalt dürfen niemals das letzte Wort haben. Bei dem islamistischen Anschlag war letzte Woche eine Frau getötet worden. 31 weitere Menschen wurden verletzt. Der Bundesopferbeauftragte hat schnelle finanzielle Hilfe für die Betroffenen angekündigt. In der schwarz-roten Koalition ist eine neue Debatte um das Rentenpaket ausgebrochen. Die Ostministerpräsidenten hatten gefordert, die Rente mit 63 für alle, die 45 Jahre lang eingezahlt haben, beizubehalten. Unionsfraktionschef Frei hat klargemacht, er will am Reformkompromiss der Rentenkommission festhalten. Auch SPD-Chefin und Bundesarbeitsministerin Baas sagte im ZDF, grundsätzlich habe man ein Gesamtpaket, das zusammenpasst. Trotzdem zeigte sie sich verhandlungsbereit. In Griechenland sind zwei Löschhubschrauber zusammengestoßen und abgestürzt. Sie waren westlich von Athen im Einsatz gegen die Waldbrände dort. Zwei Piloten kamen ums Leben. Seit Tagen kämpfen in der Region hunderte Feuerwehrleute gegen die Flammen. Mehrere Ortschaften mussten schon evakuiert werden. Stress macht Berufstätige in Deutschland immer häufiger krank. Auf 100 Versicherte kamen zuletzt fast 120 Ausfalltage. Das sind so viele wie noch nie, sagt die kaufmännische Krankenkasse. Grund sind unter anderem Überstunden, Geldsorgen und Konflikte im Job. Dazu können private Faktoren kommen.
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3: Mit KI-Support. Trocken ist es gerade und dazu sind nur ein paar Wolken unterwegs, also perfekt zum Durchlüften am Abend. In der Nacht kühlt es dann runter, die Tiefstwerte liegen zwischen 20 und 12 Grad. Morgen wird's dann richtig heiß, meist bleibt es trocken, aber in der Südwesthälfte können später vereinzelt auch kräftige Gewitter dabei sein, mit maximal bis zu 37 Grad.

Ja, das war Alex Engel und Bull und Batz mit Bailando. Es geht weiter mit Alex Sebald Schabernack im Schädel. Danach Angela Nebauer, Mia Bella Amore und Bert Falco. Tu nicht so. Ja, wieder drei aktuelle Neuvorstellungen am Stück für euch. Habt ihr Liedwünsche, nix wie rein damit in unsere Wunschbox. Und so ihr's noch nicht seid, natürlich nix wie rein mit euch selber hier in unseren Chat. Alles zu finden wie üblich auf unserer Website radio-clan.de.

Ja, das war DJ Heartbeat und Annemarie Eilfeld. Verlieb dich nicht in einen Heartbreaker. Ihr hört nach wie vor die aktuellen Neuvorstellungen mit eurem Funky am Mikrofon. Und wir machen direkt weiter mit den nächsten drei. Evelyn Hensel, leb als gäbe es kein Morgen. Danach Ina irgendwo, ich steh wieder auf. Und de Och Hemche mit ne Öcher macht Alarm. Tja, die Öcher, die Aachener. Ihr merkt, der Sommer neigt sich dem Ende entgegen. Wir nähern uns langsam, aber ganz langsam wieder dem 11.11.11 Uhr 11. Es geht langsam wieder los, ob ihr wollt oder nicht.

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1: Der neue Jahrescross ist ab sofort bestellbar. 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

Ja, das war Jacqueline Engel mit Lass mich raten. Ihr müsst nicht raten. Nein, ich verrate euch, was als nächstes kommt. Die nächsten drei aktuellen Neuvorstellungen am Stück zum ersten Mal bei uns im Programm. Julian Sommer und Fensi und Calvin Kleinen mit dreimal K.O. Danach KG mit Ich glaub schon. Und Cassie Del Sol mit Vamos a Mallorca.

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Jetzt geht es weiter mit Gina T und in My Fantasy. Ich grüße euch alle neu zugeschalteten Hörer hier zu meiner Sendung. Am Mac ist natürlich eure Anne.

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Das ist jetzt Powerwolf mit No Prayer at Midnight. Und danach geht's weiter mit Mono Ink und Arabia.

Das ist das Scooter mit Leroy, wenn... Und danach habe ich hier Tina Tier mit Sil, Robert Evans hier.

0: Das ist jetzt Francesco Napoli mit Hey L'Amour.
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0: Grüß doch mal alle neu zugeschalteten Hörer hier zu meiner Sendung. Am Weg ist natürlich immer noch eure Anne.

Jetzt habe ich hier Hans Herz mit Herzen im Sturm. Ich glaube, ich habe auch bei vielen Leuten das Herz im Sturm erobert. Das ist übrigens mein vorletzter Titel.

0: die nächste halbe Stunde oder unsere erste halbe Stunde mit am Start Felix Jähn und Cheat Codes mit I Just Wanna aus dem Jahr 2020. Sehr nicer Track. Diplo ist am Start mit Make Me Believe aus dem Jahr 2022. Und den Anfang macht jetzt Anima zusammen mit Iverson und Now or Never aus dem Jahr 2024. Ich bin's Gregor, mich gibt's auch noch oben drauf und ich wünsche euch einen schönen Samstagnachmittag jetzt hier mit der 2010 Radio Show.
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Ellie Goulding mit Love Me Like You Do aus dem Jahr 2015 hier bei der 2010 Radio Show. Schön, dass ihr mit am Start seid an diesem Samstagnachmittag. Und das Wetter ist zumindest bei uns hier heute gar nicht mal so schön. Relativ überraschend. Viel Regen bisher gehabt am Tag. Und das sieht auch fast in ganz Deutschland so aus. So im Westen und Süden ist es vielleicht ein bisschen schöner und vor allen Dingen auch ein bisschen wärmer, bis zu 27 Grad. Im Norden dann eher so maximal 25, würde ich sagen. Morgen geht das auch nochmal weiter, Montag auch. Aber ab Dienstag kommt der Sommer dann nochmal wieder. Bis zu 30 Grad am Donnerstag sind auf jeden Fall am Start. Und ich würde sagen, wir machen einfach weiter mit Musik. Jetzt gibt's Bovsky und Balexus mit Wild aus dem Jahr 2025 hier bei der 2010 Radio Show.

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0: Peter Aura mit Your Song aus dem Jahr 2017 hier bei der 2010 Radio Show.
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0: Und der kommt in dieser Stunde aus dem Jahr 2005 von Daft Punk. Nicht ganz so bekannt, aber trotzdem geiler Groove. Human After All. 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

0: Hier ist die 2010 Radio Show und wir starten rein in die nächste halbe Stunde. Gleich die neue von Pretty Pink, vor aber noch Mike Snow, Paddling Out.
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Charlie Gaty mit One Last Dance aus dem Jahr 2023 hier bei der 2010 Radio Show. Und ihr kennt das ja sicherlich auch, es gibt da so einen Finger an jeder Hand, den man dann doch ab und zu gerne öfter mal zeigt oder öfter zeigen würde. Und ich sag mal so, heute ist Tag des Mittelfingers und der findet auf jeden Fall jedes Jahr am 1. August statt und wurde im Jahr 2012 ins Leben gerufen. Es geht so ein bisschen darum, das Ganze so ein bisschen breiter zu machen und jetzt vielleicht nicht immer gleich beleidigt zu sein, nur weil der Mittelfinger gezeigt wird, sondern das als normale Geste rauszubringen und das als Geste im Alltag zu nutzen, um einfach mal zu sagen, hier, nee, das, was du jetzt gerade machst, das passt mir nicht ganz so, aber ich sag mal so, jeder ist ja ab und zu mal etwas nah am Mittelfinger gebaut und manchmal denkt man sich, das ist jetzt das Einfachste, bevor man jetzt mit irgendwem rumdiskutiert. Sehr.

Tom Rosenthal mit Go Solo hier bei der 2010 Radio Show aus dem Jahr 2014. Gleich noch aus dem Jahr 2018 die Black Eyed Peas mit Big Love. Sehr entspannter Song. Vorher aber noch ein bisschen mehr, um mal wieder in Schwung zu kommen. Aus dem Jahr 2023 Lumix zusammen mit Alida und Gabriel Puente mit Forget You. Viel Spaß, ihr hört die 2010 Radio Show.

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1: 17 Uhr am Samstagnachmittag, hier ist die 2010 Radio Show mit mehr Musik der letzten Jahre und den Hits von heute und wir starten rein in die nächste halbe Stunde mit am Start Jamie Miller und Better By Myself aus dem Jahr 2024. Außerdem mit am Start aus dem Jahr 2014 Disclosure mit White Noise, sehr nicer Track. Den Anfang macht jetzt aber einen Track aus dem Jahr 2009, etwas rockiger, 30 Seconds to Mars, meine Güte. Closer to the Edge, hier bei der 2010 Radio Show. Ich bin's, Gregor. Mich gibt's auch noch oben drauf und ich wünsche euch einen schönen Samstagnachmittag.
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Party mit Feuer und Herz. Seit 2007 für euch on air. Und jetzt für euch eine Live-Übertragung einer externen Sendung. Viel Spaß beim

Tja, so ist es. Und damit sage ich einen wunderschönen Sonntagmorgen natürlich hier im World Wide Web, im Rosen XXL Radio. Und ja, was gucke ich? Ja, Kaffee ist da, Brötchen sind frische da, Marmelade ist da, Gemüse ist da. Ja, was soll ich dann so sagen? Dann können wir doch den Sonntagmorgen starten mit euch gemeinsam. Heute natürlich ein bisschen die Sendung etwas anders. Wir haben einen kleinen Überraschungsgast hier in der Sendung mit eingebaut oder gesagt, wir haben sie hier recht herzlich eingeladen, weil sie hatte am Mittwoch im Facebook eine wunderschöne Werbung oder gesagt, sie hat einen Aufruf gestartet. Aber dazu komme ich natürlich später. Jetzt gibt es erstmal Musik aus der Konserve hier vom Wachermacher aus dem Sendestudio im wunderschönen Vogtland, im wunderschönen Thüringen. So rum ist es richtig. Ich bin doch umgezogen. Andreas, aufwachen. Ja, der Andreas wohnt jetzt nämlich nicht mehr im Vogtland. Der Andreas sendet jetzt live von der Mutz- und Klopfbratenstadt aus Schmölln. Und das machen wir natürlich jetzt live. Los geht's. Ich hoffe, Technik geht. Ich hoffe, es funktioniert alles. Und das machen wir natürlich jetzt live. Und los geht's mit Musik.

0: Radio an und Kaffee holen. Wir wünschen einen schönen guten Morgen.
1: Und das machen wir natürlich ganz live mit Amanda Lia. Und das natürlich um 8 Uhr und 6 Minuten. Mann, Andreas, heute musst du erstmal deine Buchstaben sortieren hier.

0: Ja, so ist es natürlich live heute hier on der Morgensendung mit eurem Andreas aus der Morningshow. Und wie gesagt, ab jetzt findet die Morningshow hier aus oder sendet hier aus Schmöll. Und ich habe heute natürlich auch noch ein Schmöllner Original eingeladen, und zwar Yvonne Gollum. Aber dazu kommen wir später, so gegen 8:45 wird sie dann live hier am Telefon sein. Und ja, da werden wir ganz kurz schnacken und ein bisschen was über sie erfahren wollen. Und natürlich auch wollen wir wissen, was ihr Anliegen ist, weil sie will ganz, ganz, ganz, ganz groß raus. Aber dazu kommen wir natürlich gegen 8:45. Jetzt geht's natürlich erstmal mit dem ersten Bericht los. Ja, was macht ihr so bei dieser Hitze? Esst ihr viel Eis? Esst ihr Wassereis? Macht ihr euer Eis selber? Ich habe dazu einen ganz, ganz kleinen Mini-Bericht rausgesucht, um das Thema Wassereis am Tag.
1: Wassereis ist herrlich unkompliziert und braucht keinen großen Schnickschnack. Einfach ab ins Eisfach, ein bisschen warten und genießen. Dazu kommen viele schöne Kindheitserinnerungen, Sommerferien, Freibad und klebrige Finger. Wie das Wassereis vermutlich entstanden ist, weiß Martin Tomauske von Eismann.
2: Die bekannteste und irgendwie für mich auch sympathischste Geschichte beginnt mit einem Zufall. Vor über 100 Jahren hat ein Junge ein Getränk mit einem Stäbchen draußen in der Kälte stehen lassen und über Nacht ist alles gefroren und am nächsten Morgen entstand praktisch das erste Eis am Stiel. Ob das wirklich exakt genauso passiert ist, weiß heute niemand, aber als Entstehungsgeschichte ist sie trotzdem toll.
1: Wassereis ist längst nicht nur etwas für Kinder. Auch viele Erwachsene greifen gerne zu, sei es wegen der schönen Erinnerungen oder einfach zur Abkühlung an heißen Tagen. Und da nehmen wir hin und wieder auch mal den berühmten Brain Freeze in Kauf.
2: Das Gefühl kennt wohl wirklich jeder. Die Wissenschaft dahinter ist aber eigentlich recht spannend, denn berührt Eis den Gaumen, ziehen sich Adern zusammen und das Gehirn missversteht diesen Reiz und schickt einen stechenden Schmerz in die Stirn. Das kennen wir als Gehirnfrost. Zum Glück dauert das meist nur ein paar Sekunden und danach geht's ganz entspannt weiter.
1: Viel verändert hat sich das Wassereis über die Jahre nicht. Es ist und bleibt ein Klassiker und gehört für viele zum Sommer einfach dazu.
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0: Ja, so ist es mit dem Wassereis. Ja, und wie gesagt, wer hat es nicht schon gehabt mit dem Gehirnfrost? Da bin ich auch so ein Fan dafür, weil ich auch so ein absoluter Eisliebhaber bin. Und dann spachtelt man das Eis so rein und dann sagt man, aha, hätte man mal lieber langsam essen sollen. So, weiter geht's. Wir haben es 8:16, gleich 17 hier im Wachermacher-Programm. Wir haben heute ein bisschen Gas geben. Musik natürlich aus dem Hause vom André. Andi Frei ist jetzt dran.

Tja, versuch's doch mal mit mir und damit haben wir es schon wieder 8 Uhr und 23 Minuten und gleich 30 Sekunden. Ja, hier zum Wachermacher am Sonntagmorgen. Und ich schicke jetzt einfach mal nochmal liebe Grüße an alle Hörer hier ins große WWW, ins große World Wide Web. Wie gesagt, gegen 8:45 haben wir einen Livecast hier in der Sendung. Lasst euch einfach überraschen. Uns geht's erstmal Musik mit, geht weiter mit Musik aus der Konserve. So rum ist es richtig. Und natürlich mal mit einem alten Klassiker. Der Ring of Fire. Hier ist er, hier ist Johnny Cash.

0: Der Arturo hat es gebracht. Wir haben es 8:30 Uhr und da gibt's natürlich erstmal das Daily-Update für den heutigen Tag, dass ihr auch wisst, was heute so überall los ist, was da so neue Änderungen vielleicht sind. Aber hier ist er, euer ist der Sven. Ich schalte rüber ins andere Sendestudio und der Sven sagt euch das Daily-Update für den Sonntag, den 9.8.
1: Hier ist das Daily-Update vom Sonntag, damit einen schönen 9. August zusammen. Es war der 9. August im Jahr 1921, als ein Gericht in Frankfurt am Main ganz klarstellte, Arbeitgeber machen sich strafbar, wenn sie ihre Beschäftigten länger als 8 Stunden am Tag arbeiten lassen. Die Entscheidung war ein wichtiger Meilenstein für den Arbeitsschutz und prägt den 8-Stunden-Tag in Deutschland nachhaltig bis heute. Denn auch heute gilt diese Regel grundsätzlich noch. Es gibt allerdings heutzutage auch Arbeitsgesetzausnahmen. Na dann, mache ich mal lieber Feierabend. Whitney Houston würde heute ihren 63. Geburtstag feiern. Mit ihrer außergewöhnlichen Stimme wurde sie zu einer der erfolgreichsten Sängerinnen aller Zeiten und verkaufte weltweit über 200 Millionen Tonträger. Unvergessen bleiben Hits wie I Will Always Love You, I Wanna Dance With Somebody oder auch Greatest Love of All.

Auch als Schauspielerin feierte sie damals Erfolge, vor allem mit dem Film Bodyguard, dessen Soundtrack bis heute als der meistverkaufte Filmsoundtrack der Musikgeschichte gilt. Whitney Houston ist und bleibt einfach unvergessen. Heute vor 46 Jahren landeten ABBA mit The Winner Takes It All ihren 8. Nummer-1-Hit. Die gefühlvolle Ballade zählt bis heute zu den bekanntesten Liedern der schwedischen Popgruppe.

Geschrieben wurde der Song von Björn, gesungen von Agnetha. Und viele Fans sehen in diesem Song eine Verarbeitung der Trennung der beiden, auch wenn die Band das nie offiziell bestätigt hat. Und wenn wir gefühlvoll bleiben, dann schauen wir einfach mal auf den 9. August 1987. Denn heute vor 39 Jahren stand Michael Jackson mit I Just Can't Stop Loving You an der Spitze der britischen Charts. Das Duett war übrigens die erste Single aus dem Album Bad und ebnete den Weg für eines der erfolgreichsten Popalben aller Zeiten.

0: Es folgten aus diesem Album noch Welthits wie Bad, The Way You Make Me Feel, Man in the Mirror und Smooth Criminal. Ein Album, das bis heute weiterhin das einzige ist, aus dem gleich 5 Nummer-1-Hits hervorgingen. Und das war das Daily Update vom 9. August. Heute ist übrigens Tag der Buchliebhaber. Früher hat man Bücher ja aus dem Nichts verschlungen und heute liest man erstmal Bewertungen. Sven Weikam, Daily Redaktion.
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Oh, Carol, natürlich. Von uns für euch am Sonntagmorgen um 8 Uhr und 37 Minuten. Ja, zwei Songs habe ich jetzt noch im Player drin. Und dann ist es so live. Dann ist es live. Dann ist Yvonne Gollum hier live in der Sendung. Es ist alles scharf geschalten. Wir haben schon ganz kurz über WhatsApp den Kontakt aufgenommen. Sie freut sich. Wie gesagt, das genau Original Schmöllner. Original hier aus Schmöll, eine Künstlerin. Aber dazu kommen wir später nochmal, die natürlich euch das alles selber erzählen möchte. Und wir haben natürlich auch noch eine ganz, ganz kleine Überraschung für sie. Und das weiß sie auch. Bis gleich. Aber erst gibt's noch zwei Songs bei mir aus der Playlist.

0: Guten Morgen, hier ist der Wachermacher Frühstückssong der Stunde.
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2: Tja, da keine Kaisermania im Fernsehen läuft, machen wir ein bisschen Kaisermania im Radio. Hier ist noch Roland Kaiser und dann ist sie live in der Sendung. Unsere Yvonne, komm.

Tja, manchmal möchte ich schon mit dir unser Roland Kaiser natürlich live und in Farbe hier in der Sendung. Wie gesagt, und live und in Farbe gibt es natürlich auch die nächste Künstlerin, die bei mir hier live in der Farbe, im Sendestudio gleich ist. Und das war zu live am Telefon zugeschaltet. Ja, am Mittwoch hatte sie einen Aufruf im Facebook gelandet. Und ich habe gesagt, das war eigentlich mehr oder weniger Zufall. Bis dahin kannten wir uns absolut gar nicht, obwohl ich auch jetzt in Schmöll wohne. Ja, sie hatte einen Aufruf gestartet, aber dazu kommen wir da gleich. Aber ja, ich würde jetzt einfach sagen, ich rufe sie jetzt persönlich an, weil ich weiß, sie hatte auch noch Geburtstag. Und das ist natürlich so, so schön, dass sie sich einfach die Zeit nimmt für uns, für die Hörer vom Machermacher. Und das sind heute wieder reichlich so um die 350, 400 Hörer, ja, die da mal, ja, was anderes.

0: hören möchten. Ich versuche jetzt sie anzurufen und ich hoffe, meine Leitung steht gleich in 2 Sekunden. Ich werde mein Glück probieren mit dem lieben Telefon. Jetzt will das liebe Telefon nicht, jetzt ist es natürlich weg. Das war natürlich Vorführeffekt, wie immer. Aber wir schauen mal, was jetzt passiert. Ob irgendwo was klingelt. Hallo?
1: Hallo!
0: Ja, hallo, Yvonne. Erstmal alles Gute zu deinem heutigen Geburtstag.
1: Dankeschön, danke.
0: So, du bist ein Original aus Schmüll. Wurde mir so berichtet, habe ich so gesehen, habe ich so gelesen. Seit wann machst du Musik?
1: Warte, ich verstehe dich gerade ganz schlecht.
0: Ich sag, seit wann machst du Musik?
1: Seit wann ich Musik mache? Oh, schon ziemlich lange, seit über 20 Jahren mache ich schon Musik.
0: Und das alles in allen Querbeetrichtungen oder wie ist das so bei dir?
1: Ja. Also in erster Linie fing es eigentlich damit an, dass ich für meinen Bruder, der verstorben ist, damals verstorben, einen Unfall hatte, komischerweise irgendwie ein Lied schreiben konnte, einen Tag vor der Beerdigung. Damit fing eigentlich alles an. Musik aber an sich mache ich, also ich habe mit 5 in der Musikschule in Schmölln Gitarre gelernt zum Beispiel. Also das mache ich eigentlich schon
0: gefühlt immer. Das ist doch natürlich sehr, sehr schön.
1: Singen tue ich auch schon immer mein ganzes Leben. Und aber jetzt, dass das richtig mal angelaufen ist mit Bühne und so weiter, das kam eigentlich alles damals mit dem Verlust von meinem Bruder. Und dann ging das eigentlich los. Irgendwie wurde ich dann von A nach B eingeladen. Ich sollte dort spielen. Ja, ich hatte nichts Besseres zu tun. Also dachte ich mir, ja, klar, mache ich doch. Und ja, so ist das angelaufen.
0: Und jetzt willst du die große Bühne der Welt rocken?
1: Ja, war mehr oder weniger jetzt ein Zufall, aber ich dachte halt, ne, so kurz vorm 39. Geburtstag könnte man halt auch einfach mal sagen,
0: jetzt
1: ja,
0: hast du noch dein Alter verraten. Ja.
1: Mein Alter verraten, ne, nützt ja nicht.
0: Ja, wir kommen nicht drum herum, wir werden leider nicht jünger. Ist einfach so.
1: Ja, eben. Ist einfach so.
0: Und genau. Ja, du hattest aber einen Aufruf gestartet im Facebook und dazu möchte ich natürlich jetzt bitten, dich das mal unseren Hörern zu erklären, was du machst, wo du da gerade unterwegs bist, was da so live anläuft.
1: Ja, ich habe mich mit einem Titel, den ich geschrieben habe, einem deutschen Titel, einfach mal so aus der Laune heraus eigentlich, viel habe ich gar nicht drüber nachgedacht, bei einem europäischen Contest beworben. Und bin da recht weit gekommen, jetzt momentan von 30.000 oder den 650. Ich musste schon 2 Hürden überwinden und stehe jetzt kurz vor der dritten. Das wäre eine Live-Performance in Berlin. Nun ist das so, ich muss vor der Live-Performance relativ gut gerüstet sein, medial auf allen Plattformen, sowohl Facebook als auch Instagram. Weil ich habe das nie so für wichtig erachtet. Da ich aber im Februar bei dem German Songwriting Award auch war und die mir nochmal ans Herz gelegt haben, wie wichtig das ist und dass man heutzutage da als Künstler gar nicht wegschauen darf, ist es wirklich jetzt wichtig, dass viele mir folgen, dass ich viele Freundschaften habe, dass ich viele Unterstützer habe, damit ja, dass auch für die dann auch interessant ist im Endeffekt, ne?
0: Also
1: wenn man dann halt, sag ich mal, ne, was, wie viele Leute hat man so im Umfeld, vielleicht so 50 Leute, das ist halt,
0: das ist der persönliche Stamm, sage ich immer, diese 50 Leute. Alles andere, wie heute zum Beispiel 350 Hörer. Ich denke mal, wenn da jeder irgendwo mal ein bisschen was wurde oder mal einfach mal im Instagram oder im Facebook nachschaut, wer du bist, Und einfach mal das liked. Ich denke mal, das ist schon sehr, sehr viel Hilfe für dich und du würdest dich natürlich riesig freuen.
1: Das ist unglaublich viel Hilfe. Ich bin auch wahnsinnig dankbar, wenn ich das irgendwie auf eine ungefähr angemessene Zahl kriege. Dann kann ich dann dort in Europa-Rahmen wenigstens sagen, ich war nur regional unterwegs.
0: Richtig. Ich sagte, wir machen das ganz einfach so, wenn du... Also egal, ob du im Moment weiterkommst oder nicht weiterkommst. Du kommst auf jeden Fall irgendwann mal nochmal live hier in die Sendung und da können wir noch ein bisschen schnacken, weil heute muss ich sagen, ja, ich muss die Zeit ein bisschen so abkürzen, so leider ein klein wenig, weil sonst sprengt mir das ganze Sendeprogramm was. Aber was mir auf jeden Fall unseren Hörern nicht entgehen lassen wollen, ist natürlich dein Song, um den es sich da handelt. Den spielen wir natürlich gleich nach dem Interview. Ich sage mal Dankeschön, wünsche dir noch einen wunderschönen Sonntag im Preise deiner Familie. Feier deinen Geburtstag.
1: Ja, natürlich. Danke.
0: Ich weiß nicht, ob du noch was an die Hörer richten möchtest, dann tu es einfach.
1: Ja, also ich hoffe, es hören ein paar zu. Das Lied wird tatsächlich jetzt das allererste Mal ja öffentlich gespielt.
0: Okay.
1: Heute Nachmittag, 14 Uhr, habe ich auch noch eine kleine Überraschung.
0: Habe ich sozusagen per Generalprobe heute.
1: Das ist jetzt die Generalprobe, ja.
0: Das ist schön.
1: Und ja, gerne, es kann gerne jeder irgendwie ein Feedback drunter schreiben, würde mich sehr freuen. Und ich hoffe, jeder hat ein bisschen Spaß und es gefällt.
0: Genau, sie soll einfach mal ins Facebook reingehen, einfach mal dich suchen. Yvonne Gollum finden sie auf jeden Fall. Sind auch mit mir verlinkt, natürlich auf meiner Radioseite, aber da darf ich ja keine Werbung machen, weil wir international senden. Aber einfach mal da reingehen, schauen, wo ist sie? Einfach mal einen netten Spruch drunter setzen, eine Freundschaft anbieten und ich denke mal, dann geht der ganze Sache ganz schön nach vorne los. Ich wünsche dir alles, alles Gute zum Sonntag noch.
1: Danke.
0: Und ich sage jetzt mal, ich lege jetzt auf und spiele natürlich erstmal deinen brandaktuellen Song. Hier aus dem Außenradio. Und wie gesagt, den Mitschnitt, den mache ich dir fertig, schicke ich dir irgendwie zu. Lass ich dir zukommen lassen. Alles klar. Bis dann.
1: Danke, einen schönen Sonntag.
0: Ja, tschüss. Dir auch. Tschüss.
1: Danke für die Unterstützung. Ciao.
0: Danke.

unsere Yvonne Gollom natürlich, wenn ich sage, das war die brandaktuelle Auflage und natürlich die Erstveröffentlichung heute hier im Radio. Und liebe Radiobetreiber, wenn ihr Interesse habt an diesem Song, schickt mir's, schreibt mir eine E-Mail, schreibt mir eine WhatsApp, schreibt mir irgendwas, sagt ja, diesen Song möchte ich auch gerne haben, dann werden wir das natürlich irgendwo versuchen im Hintergrund weiterzugeben. Ansonsten, wie gesagt, nochmal viel, viel Spaß und gute Unterhaltung hier zum Wachermacher. Und wir haben es ja gleich kurz vor neun, also passt noch ein Song in die Werbung, ins Programm rein. Und dann gibt's natürlich schon wieder das Wetter-Update mit mir gemeinsam und ja, Grüße, Wünsche und so weiter und so fort. Also wie gesagt, ich habe schon gesehen bei Facebook, die ersten haben da schon geliked. Und es ist natürlich toll so. Macht's einfach, sucht sie einfach raus. Sie braucht wirklich jede Unterstützung. Ich sage nochmal Danke an unser Ivan und bei uns geht's natürlich weiter mit Musik.

0: Es ist genau 9 Uhr in unserem gemeinsamen Sendeprogramm oder wie gesagt in unserem Morningshow gibt es jetzt das Wetterupdate, Informationen rund um Tag, Grüße und ja Wünsche habe ich gar keine, trotzdem egal. Gehen wir gleich rein ins Wetter, was natürlich nicht zum Wettern ist. Es wird wieder heiß. Zumindest im Süden ist es schon heiß. Da melden sie bis zu 35 Grad in Konstanz, in Stuttgart 34, in München 33, in Nürnberg 16 Grad. Ja, in Frankfurter Raum auch so um die 30 Grad. Das zieht sich hoch bis Marl-Köll, so um die 32 Grad. Dann kommt so eine kleine Wetterscheide. Da sind nur noch 27 Grad, obwohl bei uns zeigt es auch 32 Grad an heute, obwohl es noch nicht sonnig ist, so richtig heiß ist. Aber zumindest soll es vielleicht angenehm werden. Die besten Leute sind natürlich die wieder in Cuxhaven, in Flensburg, die haben nur 23 Grad. Ansonsten geht es heute querfeld durch Deutschland um die 30 Grad wieder, also es wird wieder richtig, richtig heiß. So, was haben wir noch so an dem heutigen Tag anliegen? Ja, die Fußball-Bundesliga, die zweite Liga hat ja gestern begonnen oder gesagt am Freitag schon begonnen. Ich bin absolut happy, weil heute ist es nun endlich soweit. Heute steigen auch meine schwarz-gelben Jungs ins Geschehen ein und müssen in Nürnberg ran. Und ich hoffe, wir holen 3 Punkte und bringen sie mit nach Hause. Energie Cottbus spielt zu Hause gegen Hannover. Da schicke ich mal liebe Grüße an den Patrick, absoluter Hannover-Fan. Dann St. Pauli gegen Fürth und... Das waren die Ansetzungen für heute, den ersten Bundesligaspieltag in der zweiten Liga. So, was ist heute noch so am Tag los? Der Tag der Buchliebhaber, wurde ja schon vorhin schön gesagt. Der Tag des Milcheises ist natürlich heute auch. Meilensteine wären gewesen. Otto Lilienstein ist vor 130 Jahren am 9.8.1896 verstorben, nachdem er mit seinem Flugzeug abgestürzt war. Aber er landete natürlich mit dem ersten Song vor 46 Jahren. Ein Riesenerfolg. So, wenn wir es nicht so ausbreiten, wir haben jede Menge Grüße heute. Und zwar liebe Grüße gehen natürlich erstmal nach Saarbrücken an den Kalle und an die Nadine. Dann schicken wir liebe Grüße natürlich nach Pirna an den Doreen und an den, ja, ich sag heute keinen Namen. Nein, mache ich heute nicht. Sonst beschwert er sich gleich wieder. Dann schicken wir liebe Grüße natürlich auf die Village People Ranch zu unseren Müllers, unseren treuesten Hörern aus Plauen. Dann schicke ich liebe Grüße natürlich an alle Hörer hier im großen WWW, im großen Wörterbeck. Liebe Grüße natürlich nochmal an unser Geburtstagskind, an unsere Nicole. An alle Hörer, die uns irgendwo hier gewogen sind und jeden Sonntag live dabei sind. Schön, dass ihr dabei seid. Ich weiß, jetzt kriege ich Ärger. Ich grüße natürlich auch jemanden, die sind unterwegs auf der Autobahn. Liebe Grüße natürlich an den René und an die Kathi. Er hat zwar gesagt, ich will nicht gegrüßt werden. Ich mache es trotzdem. Haha, kennst mich doch. Unsere Christina schreibt mir auch gerade, guten Morgen. Liebe Grüße natürlich an meine Schwester nach Krefeld, zu Ingrid. Liebe Grüße an die Brigitte auf dem Betzenberg. Liebe Grüße nach Radeberg an die Elli. Und ich hoffe, ich habe jetzt keinen vergessen. Ich grüße einfach nochmal alle. Und wir starten natürlich durch in die zweite Stunde, weil wir haben es schon wieder 9 Uhr und gleich 5 Minuten. Also heute die Sendung, die rast ein bisschen, aber macht nichts. Und da kam die WhatsApp-Nachricht, ich hab's gewusst. Trotzdem, guten Morgen, Kadi.
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Tja, und das war eigentlich der Effekt am heutigen Sonntagmorgen, wo ich gesagt habe, ich habe einen nicht gegrüßt. Ja, und zwar habe ich die Doreen gegrüßt, aber den Thomas nicht. Sorry, das habe ich absichtlich gemacht, weil ich wollte ihn persönlich begrüßen. Guten Morgen, mein lieber Thomas. Liebe Grüße natürlich nach Pirna. Auch an dich und eine gute, lasst euch gut gehen zum Sonntagmorgen. Genießt euer Frühstück. Wir machen ein bisschen Musik noch aus der Konserve. Es wird rockig. Alle raus aus den Federn. Es ist Sonntagmorgen.

Blame It Me natürlich bei uns hier in der Morgenshow am Sonntagmorgen. Mit dem Hörn Andreas immer noch live der Wachermacher zu hören, überall im Netz. Und wir haben es 9 Uhr und gleich 17 Minuten. Und einen Song habe ich jetzt noch von Jackie Stevens. Und dann machen wir mal eine Zwischenbilanz. Ja, ist zwar nicht so, der Bericht ungefähr. Ja, er muss nicht unbedingt sein, aber ich muss ihn einfach mal präsentieren. Aber erstmal Musik aus der Konserve.

0: unser Check-ins, der Stevens natürlich. Hier im der Morning Show, der Wachermacher mit euren Andreas. Ja, und jetzt habe ich natürlich wieder so einen ganz kleinen Mini-Bericht reingezogen. Wir ziehen mal Zwischenbilanz bei der DALG, ja, beim Rettungsdienst. Und die haben natürlich auch in diesem Jahr schon wieder die ersten Badetoten zu benennen, sage ich jetzt mal so. Ist ein bisschen anderes Thema, aber wir spielen es einfach mal ein und hört es euch einfach mal an. Vielleicht macht sich doch jener der andere mal etwas Gedanken drüber.
1: In den letzten 7 Monaten sind in deutschen Gewässern mindestens 261 Menschen ums Leben gekommen. Das sind 15 Menschen mehr als im gleichen Zeitraum des Vorjahres und die höchste Zahl seit 2019, erklärt DLRG-Präsidentin Ute Vogt.
2: Wie im letzten Jahr haben wir auch in diesem Jahr wieder besonders viele junge Menschen zwischen 11 und 30 Jahren. Und insgesamt sind in dieser Altersgruppe 95% der Verunglückten männlich. Und der Grund ist dafür leider oft leichtsinniges Verhalten oder es sind Alkohol oder Drogen im Spiel.
1: Rund 90% der Badeunfälle ereigneten sich in Binnengewässern, also in Seen, Teichen, Bächen, Flüssen oder Kanälen. Deshalb der Appell.
2: Also am besten dort baden, wo Rettungsschwimmerinnen und Rettungsschwimmer vor Ort sind, dass im Notfall auch jemand eingreifen kann. Das ist am sichersten auch, besonders wenn man mit Kindern baden geht und richtig schwimmen lernen.
1: Dass die Zahl der Verunglückten in diesem Jahr so drastisch gestiegen ist, liegt zum einen an den Temperaturen. Wo mehr Menschen schwimmen, passieren mehr Unfälle. Es fehlt aber auch oftmals an Sensibilität, so Ute Vogt.
2: Menschen überschätzen sich selbst und unterschätzen die Gefährlichkeit von Wasser. Deshalb wünschen wir uns als DLRG mehr Aufklärungskampagnen und wir wünschen uns, dass zum Beispiel das Bundesinstitut für öffentliche Gesundheit sich dieses Themas mal annimmt und in Deutschland auch so eine nationale Kampagne macht für sicheres Schwimmen.
0: Ja, das wäre natürlich eine super Idee, sowas mal anzukurbeln. Ja, wie gesagt, man ist manchmal selber leichtsinnig. Ich bin das auch schon gewesen. Bin da so ins Freibad gegangen oder sowas. War so warm, sag mal so. Ich war unterwegs. Ach, dann wisst ihr was? Dieser wunderschöne Baggersee. Badehose hast du dabei. Handtuch hast du auch im Auto liegen. Zack, einfach rein. Aber so wie ich drin war, muss ich sagen, war ich auch ganz schnell wieder raus. Erstmal war es Eiswasser. Also es war wirklich ein richtiger Bergquellwasser. Und es war, schlammig hoch 3. Also ich habe ungefähr bis zu die Knie im Schlamm gestanden. Ich sage, nee, das wird nichts. Und dann guckt mich noch von der anderen Seite so riesengroßer Fisch ein, wo ich sage, nee, Andreas, gehst du mal wieder raus. Verschwind mal wieder lieber. Es war schön, dass du dich abgekühlt konntest, aber mehr auch nicht. So, wir machen weiter mit Musik. Wir haben noch ein bisschen Zeit, aber wie gesagt, wir müssen jetzt wirklich mal Gas geben. Wir haben es 9 Uhr und gleich 23 Minuten hier im Lieblingssender bei euch auf den Kanälen. Weiter geht's mit Musik und einem Song vom Johnny Hill.

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0: Ja, wir sagen natürlich noch nicht auf Wiedersehen. Wir haben es erst 9 Uhr und gleich 35 Minuten hier zum Wachermacher am Sonntagmorgen. Aber was ich eins versprechen kann, was ich jetzt genau weiß, ja, ich muss erst mal gucken, ob das Programm wieder springt. Ja, das springt hin und her, das Werber ist super. Wir gehen mal in den Himmel hoch, also wir machen einen Blick in die Sterne. Hier ist das aktuelle Wochenhoroskop für die kommende Woche. Ob es aktuell ist für euch, weiß ich nicht. Vielleicht glaubt ihr noch dran, vielleicht glaubt ihr noch nicht dran. Ich sag mal so, ich spiele es mit ein. Los geht's.
1: 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Wassermann.
2: Ein neuer Blickwinkel bringt frische Ideen hervor. Beruflich kann ein offenes Gespräch genau den Impuls liefern, der zuletzt gefehlt hat. In der Liebe entsteht bei Wassermännern Verbundenheit, wenn gegenseitiges Vertrauen den Ton angibt.
1: Fische.
2: Die Woche lädt dazu ein, bewusst einen Gang zurückzuschalten. Beruflich zahlt es sich aus, mit Ruhe und Übersicht an wichtige Aufgaben heranzugehen. In der Beziehung schenkt ein gemeinsamer Moment ohne Ablenkung echte Nähe.
1: Widder.
2: Der Tatendrang von Widdern ist ansteckend. Beruflich können entschlossene Schritte jetzt schneller zum Ziel führen als ursprünglich erwartet. In der Liebe bringt eine spontane Idee frischen Wind und neue gemeinsame Erinnerungen.
1: Stier.
2: Beständigkeit bleibt in dieser Augustwoche ein verlässlicher Begleiter. Beruflich lohnt es sich, an einem eingeschlagenen Weg festzuhalten und Geduld zu bewahren. In der Liebe sorgen kleine Gesten für große Wirkung.
1: Zwillinge.
2: Die Woche steckt für Zwillinge voller interessanter Begegnungen. Beruflich können neue Kontakte Türen öffnen, die bisher verschlossen schienen. Und in der Beziehung entsteht Leichtigkeit durch gemeinsames Lachen und ehrliche Gespräche.
1: Krebs.
2: Krebse erkennen in dieser Woche ganz deutlich, was wichtig ist. Beruflich hilft es, klare Prioritäten zu setzen und sich nicht verzetteln zu lassen. In der Liebe wächst das Vertrauen durch Offenheit und Verständnis.
1: Löwe.
2: Die positive Energie dieser Tage macht sich bei Löwen diese Woche ganz klar bemerkbar. Beruflich kann man andere mit Begeisterung und Selbstvertrauen überzeugen. In der Liebe sorgt eine unerwartete Aufmerksamkeit für ein warmes Gefühl.
1: Jungfrau.
2: Ordnung schafft Raum für neue Möglichkeiten. Beruflich lassen sich offene Themen jetzt erfolgreich abschließen. In der Beziehung bringt ein gemeinsames Ziel diese Woche vor allem Stabilität und ein gutes Miteinander.
1: Waage.
2: Ein harmonischer Ausgleich zwischen Pflicht und Freizeit gelingt immer besser. Beruflich können diplomatische Entscheidungen von Waagen langfristig Früchte tragen. In der Liebe sorgt ein ehrlicher Austausch für neue Klarheit.
1: Skorpion.
2: Das Gespür für Details ist diese Woche besonders ausgeprägt. Beruflich lohnt es sich, Entwicklungen genau zu beobachten und überlegt zu handeln. In der Liebe schafft Ehrlichkeit eine tiefe emotionale Verbindung.
1: Schütze.
2: Die Woche von Schützen macht Lust auf neue Erfahrungen. Beruflich können kreative Ideen auf offene Ohren stoßen. In der Beziehung sorgt eine spontane Unternehmung für Leichtigkeit und gemeinsame Glücksmomente.
1: Steinbock.
2: Mit Geduld und Ausdauer kommen Steinböcke ihrem Ziel näher. Beruflich zahlt sich konsequentes Handeln sichtbar aus. In der Liebe entsteht Sicherheit durch Verlässlichkeit und gegenseitigen Rückhalt.
1: Das war der Blick in die Sterne.
3: Alle Angaben ohne Gewähr.

0: Guten Morgen, hier ist der Wachermacher Frühstückssong der Stunde.
1: Tja, so ist es.
2: Es ist 9 Uhr und gleich 43 Minuten. Wir gehen jetzt ab auf die Zielgerade.

Sieben Tränen muss ein Mädchen weinen. Natürlich nicht bei uns hier in der Sendung. Und ich muss sagen, nach dem kleinen Interview vor einer guten Stunde mit unserer Yvonne, gibt die ersten Feedbacks zur Yvonne. Also viele Radiosender haben schon Interesse gezeigt und möchten dich einfach mal live in die Sendung holen. Nur mal so als kleiner Hinweis am Rande. Das mit uns war längst vorbei. Auf geht's auf die Zielgerade. Wir haben noch genau drei Songs im Player.

Ja, mein Herz, ja, mein Soul. Und das soll es natürlich für heute, für die Wachermacher gewesen sein. Ich sage schon mal Dankeschön fürs Reinlauschen, fürs Dabeinsein, für das nette Interview am heutigen Vormittag mit unserer Yvonne. Und wie gesagt, es gab natürlich schon sehr, sehr viel Feedback, zumindest zu mir, an dich, Yvonne. So viel zum am Rande. Ich habe jetzt noch einen Song im Player drin und damit sage ich Tschüss für heute. Wünsche euch einen wunderschönen Sonntagmorgen hier aus dem Studio des Wachermachers. Und hier ist der Song, dem natürlich auch viele, viele Menschen im Herzen liegen. Hier sind die Pudis und hier ist dieser wunderschöne, ach, das wunderschöne Buch. Bitteschön, macht's gut, bis zum kommenden Sonntag.

Stell dir vor, irgendwo gibt es einen Planeten, auf dem intelligente Wesen leben. Sie sehen vielleicht genauso aus wie wir. Und auf diesem Planeten gibt es Bibliotheken voll mit Büchern, geschrieben von Dichtern, Philosophen und Wissenschaftlern. Und vielleicht, wenn auf der Welt der Hass und die Gier so groß werden, dass nichts, aber auch nichts mehr sie retten kann, dann vielleicht gibt es dort auch ein Buch, das heißt Der Untergang der Erde. Es wird über uns berichten, über unser Leben, über unseren Tod und über Feuer, das so groß war, dass keine Tränen es löschen konnten. Bis hin zur letzten Sekunde, als die Erde aufhört,

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Ein schwarzer Stein. 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
2: Sonntag, Vormittag, kurz nach 10, die beste Zeit für einfach Essig mit dir, mit mir und mit ganz viel Musik. Schön, dass du dabei bist, schön, dass du eingeschaltet hast. Jetzt gibt's hier Musik von Daryl Hall und John Oates, You Make My Dreams, und davor Hunter X mit Golden. Schönen Sonntag, Vormittag.
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Sonntagvormittag hier in deinem Lieblingsradio, 10 Uhr und genau 12 Minuten, die perfekte Zeit für unsere Trompeten. Es ist Sonntag, der 9. August 2026, 10 Uhr und 12 Minuten. Das hier, was du gerade hörst, ist einfach Essig. Deine Late-Morning-Show Deutschlands, immer sonntags von 10 bis 12, hier in deinem Lieblingsradio. Jawohl, ja, willkommen in dieser Show. Übrigens, das ist nicht nur eine Show, also nicht nur ein Monolog, ich erzähle und spiele Musik, nein, sondern du kannst gerne auch Teil dieser Show werden. 0170 840 1912 ist die Nummer hier ins Studio per WhatsApp, Sprachnachricht oder Textnachricht. Oder aber unsere Wunsch- und Grußbox, die findest du auf www.nicoessig.com. Da gibt es das Kontaktformular und dann landest du auch direkt hier bei mir into the show und dann mal schauen. Also scheu dich nicht, sei dabei, wir starten rein in diesen Sonntagvormittag mit dir und der besten Musik hier an deinem Lieblingsradio.

Der Sommer 2026 hat jetzt ganz offiziell seinen Soundtrack. Ja, die GfK hat diese Woche entschieden, Die Die von Shakira und Burner Boy ist der Sommerhit des Jahres 2026. Und wer jetzt sagt, Moment mal, war das nicht der offizielle Song der Fußball-WM? Ja, das war genau das, war das, und es wird auch dadurch ganz schön interessant, denn die GfK hat für ihren Sommerhit traditionell ein paar Kriterien. Ein echter Sommerhit braucht natürlich eine eingängige Melodie, einen Text zum Mitsingen und einen Rhythmus, bei dem selbst Onkel Rüdiger beim Grillfest plötzlich glaubt, er könne tanzen. Übrigens kann er nicht. Außerdem sollten sich so ein Sommerhit eigentlich möglichst aus eigener Kraft entwickeln, also nicht unbedingt schon vorher als gigantischer Eventsong mit eingebauter weltweiter Werbemaschine auf die Menschen losgelassen werden. Und früher hieß es sogar, im Idealfall steckt dahinter ein Künstler, der vorher noch nicht seit gefühlt 300 Jahren zu den größten Popstars des Planeten gehört. Und gewonnen hat Shakira. GfK, wir müssen vielleicht nochmal kurz über eure eigenen Kriterien sprechen, ja? Denn Die Die war der offizielle Song der Fußball-WM, wurde bei einem der größten Sportereignisse der Welt präsentiert, und Shakira ist jetzt auch nicht gerade eine Nachwuchskünstlerin, die gestern Abend beim Stadtfest in Castrop-Rauxel entdeckt wurde, ja. Sie hatte mit Waka Waka schließlich schon 2010 einen der bekanntesten WM-Songs überhaupt. Aber gut, wenn man bei den Kriterien ein paar Häkchen kreativ interpretiert, dann passt das schon. Vielleicht hat Gianni Infantino bei der Wahl auch geholfen und gesagt, wir haben alles geprüft, die Wahl war völlig transparent und zufälligerweise fällt nächste Sommerhitwahl 2034 in Saudi-Arabien statt. natürlich nicht. Also Infantino hatte damit nichts zu tun, soweit wir das zumindest wissen. Musikalische Konkurrenz gab es jedenfalls genug, gut genug von Kid Creek, Blumengarten und Shirin David, war selbst Nummer 1 und hatte zwischenzeitlich sogar den stärksten Streaming-Start eines Songs im Jahr 2026 hingelegt. Dann Kilimanjaro von Summer Jam und Billa Joe, Jamaikan Bam Bam von Hügel und Solto und auch Hügel nochmal mit Moving to the Sun und Michiko von Goja. Ja, aber gegen Die Die war am Ende nichts zu machen. Und fairerweise, die Zahlen sind schon ziemlich brutal und brachial. 5 Wochen am Stück Platz 1. Fast 60 Millionen Streams allein in Deutschland. Dazu Afrobeats, Dancepop, Reggaeton. Eine Choreo, die in den sozialen Netzwerken rauf und runter getanzt wird. Und selbst nach dem Ende der WM bleibt der Song ganz oben. Vielleicht ist das also die neue Sommerhit-Regel. Du brauchst eine gängige Melodie, einen tanzbaren Beat, einen Text zum Mitsingen oder du bist einfach Shakira. Dann sparen wir uns einfach den Rest. Hier ist der, trotz kleiner Unstimmigkeiten mit dem Regelbuch, offizielle Sommerhit jetzt, Shakira und Burna Boy mit Die Die.

0: Robin, Dancing on my own, hier an deinem Sonntagvormittag. Der Sommer hat offenbar noch Überstunden eingetragen. Sonne saht bis zu 36 Grad und nur hier und da ein kleines Gewitterrisiko. Wie lange das so weitergeht, das jetzt hier beim Wetter.
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0: Heute am Sonntag heißt es erstmal Sonnencreme statt Regenjacke. Verbreitet scheint die Sonne und der Sommer fährt temperaturmäßig ziemlich groß auf. Erst am Nachmittag kommen von Südwesten ein paar Wolken ins Spiel. Die können vereinzelt einen Schauer oder ein Gewitter bringen, vor allem über den Bergen. Ansonsten bleibt der Sonntag sonnig und heiß bei 24 bis hochsommerlichen 36 Grad. Schauen wir auf die nächsten Tage. Morgen am Montag gibt es dann ein kleines Nord-Süd-Gefälle. Im Norden ziehen dichtere Wolken durch und gebietsweise fällt auch Regen. Sonst gibt es meistens die Sonne. Das Duell gegen die Wolken geht ganz klar dann an die Sonne. Im Süden und Osten kann es allerdings punktuell nochmal rumpeln. Einzelne Schauer und Gewitter sind drin. Dazu Temperaturen von 20 bis 36 Grad. Dienstag macht es dann wieder ziemlich unkompliziert. Oft sonnig, nur im Norden sind neben der Sonne auch ein paar Wolken unterwegs. Am Alpenrand wachsen Quellwolken und dort kann sich vereinzelt ein Gewitter entwickeln. Der Rest bleibt überwiegend trocken. Die Temperaturen 18 bis 33 Grad. Und Mittwoch, ja, der hat offenbar den Sommermodus gefunden und lässt ihn einfach an. Viel Sonnenschein, lediglich im Nordosten ziehen ein paar Wolken vorbei. Trocken bleibt es trotzdem, dazu 20 bis 34 Grad. Also, wer gehofft hat, dass der Ventilator diese Woche endlich Feierabend bekommt, schlechte Nachrichten, der muss nochmal ran. Also, nicht zu weit wegpacken. Hier ist einfach Essig an deinem Sonntagvormittag in deinem Lieblingsradio. Und wir haben gleich eine Premiere, ja, tatsächlich hier in der Show. Bisher gab es immer kurze Frage, kurze Antwort, Alltagsfragen leicht erklärt. Die schieben wir mal zur Seite, die machen Pause. Gleich gibt's was ganz Neues. Also, bleib auf jeden Fall dran. Jetzt haben wir erstmal Juli. Elektrisches Gefühl, ja, bisschen Aufregung. Und davor Tough Low und Stromae mit De Fleur. Jetzt hier am Sonntagvormittag in deinem Lieblingsradio.

Juli und elektrisches Gefühl. Wir haben heute etwas Neues für dich. Die glorreichen 10 feiern Premiere. Eine neue Rubrik hier in der Show. Jedes Mal 10 Dinge zu einem Thema, das irgendwo zwischen interessant, kurios und völlig unnötig liegt. Und womit wir die glorreichen 10 heute eröffnen, wird noch nicht verraten, nur so viel. Es könnte durchaus sein, dass du dir danach den einen oder anderen Satz für den Alltag merkst. Die Premiere der glorreichen 10 gleich nach dem nächsten Song.

Zeit für die glorreichen 10. Heute 10 höfliche Beleidigungen, für die sich dein Gegenüber erstmal bedankt. Wie schön, dass wir uns schon so lange nicht gesehen haben. Ich arbeite gerne mit Profis, mit dir aber auch. Du schöpfst selbst bei leichten Aufgaben dein volles Potenzial aus. Du bringst wirklich Abwechslung in jede intellektuelle Debatte.

0: Ich habe das gar nicht so böse gesagt, wie es gemeint war. Ihre Gelassenheit im Umgang mit logischen Zusammenhängen ist wirklich beneidenswert. Ich liebe es, wie lösungsorientiert du am Problem vorbeiarbeitest. Du bist eine Quelle der Inspiration für alle, die es besser machen wollen. Dein Beitrag zur Evolution ist rein dekorativ. Du bist die personifizierte Manifestation kognitiver Dissonanz und ästhetischer Enttäuschung. Das waren die glorreichen 10. Heute beleidigen mit Niveau. Arschloch sagen kann schließlich jeder.
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Teddy Swims hier in deinem Lieblingsradio. Die Bundesliga, die liegt weiterhin faul in der Hängematte. Aber eine Etappe tiefer ist seit Freitag wieder richtig Betrieb. Die zweite Fußball-Bundesliga, die ist wieder zurück. Und wenn der erste Spieltag ein Vorgeschmack auf die Saison ist, können wir uns schon mal völlig zu Recht sagen, völlig normale Ergebnisse werden offenbar überbewertet zu 1-0 oder 0-0. Los ging es am Freitagabend und zwar direkt mit einer kleinen Überraschung. Bundesliga-Absteiger Bochum verliert zu Hause mit 0-1 gegen Hertha BSC Berlin. Startet also mit 3 Punkten. Bochum dagegen vermutlich mit der Erkenntnis, okay, zweite Liga ist vielleicht doch kein Wellnessurlaub. Am Samstag wurde es dann aber wirklich komplett wild. Heidenheim gegen Aufsteiger Osnabrück 4-3. 7 Tore Spektakel. Andere Mannschaften brauchen dafür gefühlt den kompletten September. Heidenheim holt die ersten 3 Punkte. Osnabrück fährt ohne Zähler nach Hause. Kann aber immerhin sagen, langweilig waren wir definitiv nicht. Der Karlsruher SC ebenfalls mit einem 2-1-Sieg gegen Arminia Bielefeld startet in diese Liga-Phase. Neuzugang Moritz Pruschinski trifft doppelt. Besser kann man sich beim neuen Arbeitgeber eigentlich nur vorstellen, wenn er am ersten Tag noch jemand Kuchen mitbringt. Darmstadt und Holstein Kiel trennen sich 2-2. Kiel führte zur Pause schon mit 2-0. Darmstadt kam spät zurück. Für Kiel ungefähr so angenehm wie kurz vor Feierabend eine Mail mit dem Betreff: Hast du noch kurz 5 Minuten Zeit? Und dann kommen wir zu Magdeburg. Magdeburg verliert zu Hause 1-6 gegen Eintracht Braunschweig. Zur Halbzeit stand es bereits 0-4. Braunschweig feiert damit sogar den höchsten Auftaktsieg seiner Zweitligageschichte. Erster Spieltag und Magdeburg hat schon eine Partie, bei der man später sagen kann, darüber reden wir einfach nicht mehr weiter. Wolfsburg und Kaiserslautern machten es am Abend dagegen wesentlich gemütlicher. 0-0, nachdem 4-3 und 1-6 im Nachmittag, musste offenbar irgendwo wieder ein bisschen Tordurchschnitt eingespart werden. Und heute geht's weiter, ja. Jeweils um 13.30 Uhr spielt St. Pauli gegen Greuther Fürth. Nürnberg empfängt Dynamo Dresden und Energie Cottbus trifft auf Hannover 96. Aber auch abseits des Fußballs, da gab es Grund zum Jubeln. Bei der Schwimm-EM in Paris springt die erst 21-jährige Maike Halbisch aus 20 Meter Höhe in die Seine und holt überraschend Bronze im Klippenspringen. 20 Meter, ich überlege am 3-Meter-Brett schon, ob ich vielleicht doch lieber wieder die Leiter nach unten nehme. Und ab morgen wird es dann auch in der Leichtathletik ernst. In Birmingham startet die Europameisterschaft. Deutschland ist mit 114 Athletinnen und Athleten dabei. Eine Woche lang wird also wieder gerannt, gesprungen und geworfen und wir sitzen auf dem Sofa und erklären selbstverständlich fachkundig, warum die letzten 10 Meter technisch nicht ganz optimal waren. Die Bundesliga darf also ruhig noch ein bisschen Sommerpause machen. Die zweite Liga liefert schon jetzt genug Chaos, Tore und Geschichten und nach diesem Wochenende wissen wir zumindest eines: Eintracht Braunschweig ist Tabellenführer. Wie lange? Keine Ahnung, aber Screenshot machen, sicher ist sicher. Yeah.

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2: Jawohl, das bin ich, Nico Essig, am Start, kurz nach 11 hier in deinem Lieblingsradio. Diese Stunde wird, ja, sagen wir mal, vom Geld her sehr, sehr interessant. Nee, keine Sorge, du kannst nichts gewinnen, außer natürlich gute Musik. Ansonsten geht's aber um ganz viel Geld, also bleibt auf jeden Fall dran. Jetzt gibt's hier Nico Santos und Human Being. Schönen Sonntag.
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Das ist eine Geschichte, bei der du innerhalb von ungefähr 3 Minuten vom Ach schade zum Ich habe 1 Million Euro weggeschmissen kommst. Eine Frau in Italien gibt ihren Lottoschein an der Annahmestelle ab. Dort steht nicht auszahlbar. Sie denkt sich offenbar, ah, na toll, wieder nix. Naja, lässt den Schein dort und geht. Tja, kleine, aber finanzielle, durchaus relevante Fehlinterpretation, denn nicht auszahlbar hieß nämlich nicht, du hast verloren, sondern eher 1 Million Euro. Signora, wir sind hier eine Lottoannahmestelle und nicht die Europäische Zentralbank. Der Gewinn war schlicht zu hoch, um ihn ihr direkt vor Ort auszubezahlen. Nur, bis das jemand kapiert, ist der Schein schon im Müll. Und plötzlich beginnt die wohl teuerste Schnitzeljagd Italiens. Die Müllabfuhr rekonstruiert den kompletten Weg des Abfalls und sucht einen ganzen Tag lang nach diesem Lottoschein. Was für ein Arbeitstag. Andere suchen ihre Autoschlüssel. Die suchen zwischen Bananenschalen, Kaffeefiltern und alten Pizzakartons nach 1 Million Euro. Und jetzt kommt's. Tatsächlich, sie finden das Ding wieder. Ja, Happy End. Naja, fast. Denn die ziemlich aufwendige Suchaktion kostet natürlich Geld. Und diese Kosten muss die Gewinnerin selbst übernehmen. Aber, ganz ehrlich, du hast gerade 1 Million Euro aus dem Müll zurückbekommen. Da diskutierst du wahrscheinlich nicht mehr über die Rechnung der Müllabfuhr. Das ist dann ja auch kein Restmüll mehr, sondern das ist Sondervermögen.

0: Ob am Badesee, im Tümpel, um die Ecke oder im Freibad, in diesem Hitzesommer suchen viele von uns Abkühlung im Wasser. Doch immer wieder kommt es hier zu tragischen Unfällen. Die Deutsche Lebensrettungsgesellschaft, kurz DLRG, hat am 6.8. eine traurige Zwischenbilanz für dieses Jahr gezogen und die Zahl der tödlichen Badeunfälle veröffentlicht. Mehr von meinem Kollege Mike Wirth.
1: In den letzten 7 Monaten sind in deutschen Gewässern mindestens 261 Menschen ums Leben gekommen. Das sind 15 Menschen mehr als im gleichen Zeitraum des Vorjahres und die höchste Zahl seit 2019, erklärt DLRG-Präsidentin Ute Vogt.
2: Wie im letzten Jahr haben wir auch in diesem Jahr wieder besonders viele junge Menschen zwischen 11 und 30 Jahren. Und insgesamt sind in dieser Altersgruppe 95% der Verunglückten männlich. Und der Grund ist dafür leider oft leichtsinniges Verhalten oder es sind Alkohol oder Drogen im Spiel.
1: Rund 90% der Badeunfälle ereigneten sich in Binnengewässern, also in Seen, Teichen, Bächen, Flüssen oder Kanälen. Deshalb der Appell.
2: Also am besten dort baden, wo Rettungsschwimmerinnen und Rettungsschwimmer vor Ort sind, dass im Notfall auch jemand eingreifen kann. Das ist am sichersten auch, besonders wenn man mit Kindern baden geht und richtig schwimmen lernen.
1: Dass die Zahl der Verunglückten in diesem Jahr so drastisch gestiegen ist, liegt zum einen an den Temperaturen. Wo mehr Menschen schwimmen, passieren mehr Unfälle. Es fehlt aber auch oftmals an Sensibilität, so Ute Vogt.
2: Menschen überschätzen sich selbst und unterschätzen die Gefährlichkeit von Wasser. Deshalb wünschen wir uns als DLRG mehr Aufklärungskampagnen und wir wünschen uns, dass zum Beispiel das Bundesinstitut für öffentliche Gesundheit sich dieses Themas mal annimmt und in Deutschland auch so eine nationale Kampagne macht für sicheres Schwimmen.

0: Sonnenbrille bereithalten und den Ventilator noch nicht in den Keller räumen. Der Sommer hat diese Woche noch einiges vor. Bis zu 36 Grad sind drin.
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0: Heute am Sonntag macht der Sommer erstmal ziemlich deutlich, wer hier das Sagen hat. Sonne satt in weiten Teilen des Landes. Erst am Nachmittag kommen vom Südwesten ein paar Wolken dazu. Die schaffen es vereinzelt zu Schauern oder Gewittern, vor allem über den Bergen. Sonst bleibt es freundlich, trocken und vor allem heiß bei 24 bis 36 Grad. Zum Start in die neue Woche gibt es dann zwei verschiedene Wetterwelten. Im Norden ziehen am Montag dichte Wolken durch und gebietsweise fällt Regen. Weiter südlich sieht die Sache deutlich sonniger aus. Dort gibt es mehr Sonne als Wolken. Im Süden und Osten können allerdings einzelne Schauer oder Gewitter entstehen. Die Temperaturen reichen von 20 bis 36 Grad. Am Dienstag beruhigt sich das Ganze wieder. Häufig scheint die Sonne nur im Norden, ziehen nebenbei ein paar Wolken durch. Am Alpenrand wachsen Quellwolken in den Himmel und einzelne Gewitter sind dort möglich. Ansonsten bleibt es überwiegend trocken bei 18 bis 33 Grad. Und wer vom Sommer noch nicht genug hat, ja, der bekommt am Mittwoch nochmal ein bisschen Nachschub. Wieder viel Sonnenschein, lediglich im Nordosten sind ein paar Wolken unterwegs. Die bringen aber keinen Regen. Mit 20 bis 34 Grad bleibt es verbreitet sommerlich warm. Also, die kurze Hose bekommt diese Woche definitiv noch keinen Urlaub. 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Jetzt mit Schibel und Ocean House.

Urlaub auf Sizilien, Sonne, Strand, Meer und plötzlich schwimmen da 700.000 Euro im Wasser. Was? Ja, andere finden Muscheln, diese Badegäste offenbar den Jackpot. Vor der Küste beobachteten Urlauber ein kleines Motorboot, das ziemlich führungslos Richtung Strand treibt. Offenbar Sprit alle. Läuft bei denen, also wird sicherheitshalber die Küstenwache gerufen. Und jetzt wird's richtig wild. Achtung! Als die Einsatzkräfte näher kommen, decken sich die Menschen an Bord offenbar. Oh, Besuch! Schnell mal aufräumen und werfen mehrere Pakete ins Meer. Natürlich völlig unauffällig, kennt man ja. Wenn die Küstenwache kommt, entsorgt man erstmal ein paar Pakete im Mittelmeer. Andere werfen noch schnell die leeren Cola-Dosen weg. Hier nimmt man gleich die Familienpackung. Die Einsatzkräfte und Badegäste fischen die Pakete schließlich aus dem Wasser. Und drin sind keine Handtücher, keine Sonnencreme und auch keine besonders schweren Portionen italienische Salami, nein, sondern Bargeld. Knapp 700.000 Euro. Da wird aus, ich gehe mal kurz schwimmen, ganz schnell. Schatz, hol die Luftmatratze, wir bleiben noch. Ja, woher das Geld kommt und was genau hinter der Aktion steckt, ermittelt jetzt die Staatsanwaltschaft. Und irgendwo auf Sizilien sitzt vermutlich gerade jemand am Strand und denkt sich, Mist, hätte ich doch heute mal den Kescher mitgenommen.

Taylor Swift. I knew it, I knew you. 11 Uhr gleich 53 Minuten. Das bedeutet, diese Sendung hier und meine Wenigkeit machen jetzt den Abflug. Ja, Richtung Feierabend. Hier, danach gibt es bestimmt wundervolle Musik in deinem Lieblingsradio. Hören uns nächste Woche wieder, wenn du Bock hast. Selbe Stelle, selbe Welle. Von 10 bis 12 Uhr hier in deinem Lieblingsradio. Einfach Essig, die Late Morning Show Deutschlands mit meiner Wenigkeit, Nico Essig. Ich wünsche dir eine schöne Woche. Mach das Beste draus. Gut schwitz und hoffentlich funktioniert der Ventilator.

Einen wunderschönen Dienstagabend wünscht euch allen hier. Ich begrüße hier mal die Elale, den Micha, Honda-Fan, unseren Hans, die Huhu Steffi, Motorbienchen, die Doris, die Maus, Erna, Funky, ja und alle, die sonst hier zuhören. Auch so ein komischer Black.

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1: Uns kommt hier Tommy. Rote Lippen, die soll man küssen?

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1: Jetzt geht's hier weiter mit Byfield. Sexy Eyes.

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1: Und jetzt kommt hier Neidrin. Was macht der Hund auf dem Sofa? Ja, oder was macht der Hund hier unten und knabbert hier am Knochen? Der Lucky? Du knapper, knapper, knapper.

Anja, jetzt geht's weiter mit Micky Krause. Düpp, düpp. Komm, Felix, mach mal auch mal Maul. Komm, miau.

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1: Jetzt geht's hier weiter mit Flo weiter und William in der Eier.

Ja, ein Arzt bitte sofort in die Ambulanz zu dem komischen Kermit der Frosch und dann auch noch ein Frosch im Mixer, weil ich steck den jetzt gleich in den Mixer, wenn er nicht aufhört. Ich komm mir nicht mehr raus, der Mann im So hört sich ein Frosch im Mixer an.

startet hier die Party der Nachteulen. Es kommt hier der Wunsch von Svenny, dann jeder Alfinito. Vom Himmelsritt zum Höllenflug.

0: geht's hier weiter mit Nico Gemba, mit Luda.
1: Na, Kleiner, hast du Feuer für mich?
2: Na klar, du Luda.

Jetzt kommt hier der Wunsch von Svenny. Olaf Henning, was macht der Weihnachtsmann im Sommer? Und er schreibt dazu, morgen, in 4 Monaten ist es außerdem wieder soweit.

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1: Es sind hier Felix Jen und Herbert Grönemeyer. Jeder für jeden.
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1: Ja, das, wenn ihr, das, ich Sweet Revenge mit Fox on the One.

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1: Ja, weiter geht's mit Suno Maus. Schön, dass du mich noch liebst.

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1: Unser letztes Stündchen hat geschlagen. 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
2: Ihr habt es gehört, noch eine Stunde bin ich für euch da. Jetzt kommt hier Jan Wayne und Charlotte with you. Wir hier.

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Das ist jetzt VNV Sinesh mit Lost Horizon. Gleichzeitig begrüße ich nochmal alle neu Eingeschalteten hier zu meiner Sendung. Damit ist natürlich eure Anne.

0: Jetzt habe ich hier Joachim Witt mit Wiedersehen woanders.
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0: gibt. Und ach, ich hab euch etwas mitgebracht.
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0: Ich liebe Change. Und da liegt's doch nah, wenn wir einfach mal damit beginnen. Change. Herzlich willkommen bei Funky Town, the Grooviest Radio Show in deinem Radio. 2 Stunden Good Old Funky Stuff am Mikrofon. Thomas Krea. Ein fröhliches Hallo in die Funky Town Gemeinde. Musik aus den 80s, aber 70s und ein paar neuere Tracks sind heute auch dabei. Aus 2014 zum Beispiel. Etwas Nu Disco aus Litauen. Daher kommt nämlich Tony Bettys So Cool.
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das ist so cool. Toni Bettis, bürgerlich heißt die Gute übrigens Carolina Mankute. Ich hoffe, ich spreche das jetzt richtig aus. Mein Litauisch ist ein bisschen rudimentär. So cool war ihre zweite und bislang letzte Single. Wir gehen ins Jahr 1981. Da war er gerade mal 16 Jahre alt. Der Sohn von Geraldine Hunt, Freddie James natürlich. Damals kam sein zweites Album auf den Markt. Das heißt einfach nur Freddie James. Und wir hören da mal rein. Dance to the Beat.

0: Albummusik von Freddie James. Dance to the Beat. Aus Cleveland, Ohio kommt eine Formation, die sich mehrfach umbenannt hat. Gegründet haben sie sich 1976 aus der Formation Bell Telefunk heraus. Als Kinsmen Daz wurden sie bekannt und als Daz-Band hatten sie Erfolge wie Let It All Blow und auch Let It Whip. Wir gehen ins Jahr 1979. Kinsmen Daz, I Searched Around.
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Nein, Go West ist im Original nicht von den Pet Shop Boys. Das Original gab's gerade bei Funky Town, kommt von den Village People. Nur hatten die 1979 leider nicht so viel Erfolg damit wie 1993 die Pet Shop Boys. Wie auch immer, der Track basiert auf der Melodie und Harmonie der sowjetischen bzw. russischen Nationalhymne und geht im Ursprung auf die Akkordfolge des Kanon D des deutschen Komponisten Johann Pachelbel zurück. Ja, Go West ist übrigens nicht der einzige Track, der diese Grundlage hat. Als 1986 die Chartshow der BBC Top of the Pops eine neue Anfangsmusik haben sollte, da hat man Paul Hardcastle gefragt.

0: Eigentlich die Erkennungsmelodie von Top of the Pops, ist aber auch als Single erschienen, The Wizard, Paul Hardcastle, 1986. Jetzt was Frisches aus 2021, Disco Sparks, Keep the Spirit.
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Für alle, die jetzt rätseln, woher die Samples kommen, es ist Tremaine und Fall Down. Noch gar nicht so lange her, da gab es das Original ebenfalls hier bei Funkytown. Gerade gehört Keep the Spirit von den Disco Sparks. Ein alter Bekannter steht jetzt auf der Playlist. Rick James, Can't Stop.

0: 1981 erschien das erste Album von Wars Not Wars aus Detroit, Michigan. Out Come the Freaks war darauf der erste Track. Im Ursprung heißt die LP einfach nur Wars Not Wars. 2004 wurde das Album aber noch einmal veröffentlicht und da bekam es dann ebenfalls den Namen des gerade gehörten Tracks. Out Come the Freaks. Georges Thurston, der stammt aus Bedford, Quebec, Kanada. Bekannter ist er unter dem Namen Bull Noir. Hier ist er mit I Like to Be With You en Amour.
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0: Noir. I'd like to be with you en amour. Gleich geht es in die zweite Stunde von Funky Town. Mit dabei sind unter anderem ein paar neuere Tracks, aber auch die Jackson 5, Houdini und Cameo. Dranbleiben lohnt sich. In dieser Stunde noch Trussell mit Love Injection. Bis gleich!
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Das Original war ja schon genial. Reach Out ist ja eigentlich von George Duke. Dieses Remake von Siege hat mir allerdings ebenfalls auf Anhieb gefallen. Michael Gray und Dr. Packer haben den Remix gemacht und das Ganze ist Mitte Juli 2021 auf den Markt gekommen. Mehr Musik aus den 2000ern noch in dieser zweiten Stunde Funky Town. Herzlich willkommen dazu, sagt Thomas Kreher am Mikrofon. Wir gehen allerdings auch nochmal in die 70s zurück. Jetzt aber erst einmal ins Jahr 1984. Produziert von Nile Rodgers. Eine ganz große Musikgeschäft. It's Madonna! 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

Großbritannien, Kanada und USA Platz 5, Irland Platz 3, Neuseeland und Spanien Platz 2 und Australien sogar Platz 1. Keine schlechte Chartausbeute für Madonna mit Angel, damals 1985. Keine Chartnotierung, ist aber auch noch gar nicht so alt. Trotzdem grandios. Déjà-vu, Dogmaster in die AP.

Dogmaster heißt eigentlich Fabrice Daversa und stammt aus Frankreich. Die APX ist das Ehepaar Rhodes aus den USA. 2018 haben sie sich zusammengetan und Déjà Vu produziert. Gerade gehört bei Funky Town, the grooviest Radio Show in deinem Radio. Neue Tracks sind ja mal sehr schön, irgendwie muss es ja auch weitergehen, aber bei Funky Town geht es dann doch in erster Linie um die guten alten Sachen. Musik, wie sie heutzutage so gut wie kaum noch produziert wird. Love, Togetherness and Devotion. Kurz LTD. 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

Ich hatte es ja schon angekündigt, wir schauen nochmal in den 70s vorbei. Und zwar ganz am Anfang der 70s, die Jackson 5 mit ABC. Schon damals hatte Michael alles gegeben. Michael Jackson hat natürlich die Lead-Vocals übernommen. Davor LTD, ebenfalls aus den 70s, nämlich 1977 mit Back in Love. Es scheint, wir haben es in dieser Stunde Funky Town mit dem Jojo-Effekt zu tun. Wir sind nämlich schon wieder im Jahr 2021. Diesmal mit Tom Glide und Teresa Griffin. I feel the love.

Tom Glythe, Journey into Love Extended. So heißt dieser Mix von I Feel the Love. Tom Glythe featuring Teresa Griffin. Sie hat zwei Alben für das Prelude-Label aufgenommen und Love Fever ist wohl ihre bekannteste und erfolgreichste Single. Gayle Adams aus Washington D.C. Heute hat sie eine Warnung im Gepäck. I'm warning you. Hier ist Gayle Adams.

0: Wir haben zum Glück nur eine warnende Person. Gayle Adams. I'm warning you. Hip-Hop hat sich ja bekanntermaßen schon in den 70s entwickelt. Anfang bis Mitte der 80s war so die Phase zwischen Oldschool-Hip-Hop und New-School-Hip-Hop. Aus dieser Zeit, das stammt unser nächster Track. Houdini, Magic's Wand.
1: 1982.

unverkennbar Cameo. Ihre dritte Single, die in die Top 10 der Dancecharts der USA einstieg. Back and Forth. Im Video übrigens ein Kurzauftritt von Miles Davis. 1985 hatten Alexander O'Neill und Sherelle schon einmal ein Duett aufgenommen, Saturday Love. Zwei Jahre später haben es die beiden dann nochmal gemacht. Ja, und dabei ist Never Knew Love Like This herausgekommen. Findet sich auf dem Erfolgsalbum Hearsay von Alexander. Das liegt jetzt auf. Ich spiel's mal mit dem Intro, welches ebenfalls auf dem Album zu finden ist. Meines Erachtens gehört das Intro allerdings gar nicht zu Never Knew Love Like This, sondern zu The Lovers. Hört selbst. Alex O'Neill und Sherelle.

Album Hearsay aus 1987. Ein wirklich grandioses Album. Never Knew Love Like This. Alexander O'Neill und Sherelle. Produziert und geschrieben von Jimmy Jam und Terry Lewis. Musste daher ein Erfolg werden. War es dann auch. Sexual Healing von Marvin Gaye ist natürlich auch ein großer Erfolg gewesen und ein Klassiker. Ein Rework in einem ziemlich funky Gewand ist auf einem Sampler, der sich Peppermint Funk Jams nennt, zu finden. Hören wir uns jetzt mal an. Sexual Healing, Akai.

0: Schon 2008 hat Akai seine Version von Sexual Healing aufgenommen. Rob Hart von Cool Million hat 2021 den Rob Hart Refunked Mix davon gemacht. Gerade gehört bei Funky Town. Wir sind mal wieder durch mit der Funky Town Playlist.
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0: Dort kann man noch alles nochmal nachlesen. Es gibt den Track of the Day und alles rund um die Show. Heute noch ein Klassiker mit Sister Sledge, Lost in Music. Keep it funky, allzeit good times, sagt Thomas Kreher, euer Mr. Funky Town. Tschüss, bis zum nächsten Mal.

Ich hoffe, ihr hört mich jetzt. Und irgendwie hat mein Mikro nicht mehr funktioniert. Weißt, was für eine Putzfrau mal wieder hier war.

Ja, und jetzt kommen wir zu Dave D, Dozy, Biggie Mick and Ditch Week, Antoinette.

Wie ich schon mal gesagt habe, ich mache heute eine 60er bis 80er Party. Und zwar jetzt kommt Dave Edmunds. I hear you knocking

Ja, das waren die Riddles und jetzt geht's weiter mit Smoke. Mein Freund Jack ist Tugalan aus den, glaube aus den 67ern.

Ja, Manfred Mann, ihr sagt aus, auch aus dem Jahre 67. Hass ist ein Clown, bevor er seine andere Gruppe gründete, Manfred Manns Irrsbären. Das ist ein bisschen später, das kommt auch irgendwann mal.

Ich begrüße euch herzlich zum Cocktail in Noten. Im Mikrofon ist euer Wiener Mehl. Ja, mit ein bisschen Verspätung. Tut mir leid, die Technik hat mir einen kleinen Streich gespielt. Ich habe es heute geschafft, irgendwie einen kurzen zu schlagen.

und deshalb hat die Technik jetzt ein bisschen gesponnen. Sorry, tut mir leid, ich werde es wieder gut machen. Ja, ich begrüße natürlich alle meine Hörer auf den Radiosendern, auf der Alexa und im Internet. Und ich freue mich, dass ihr mit dabei seid, habe ein buntes Programm für euch zusammengestellt. Wie gesagt, heute etwas verkürzt halt. Aber wir feiern auch zwei große Geburtstage. Und es ist das Wochenende der Katze. Auch dem tragen wir ein bisschen Rechnung. Wir beginnen mit Genghis Khan und Haji Halef Omar.

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2: Und schwungvoll geht's weiter mit Bill Haley und his Comets. How many?

0: Ja, das war Bill Haley und His Comets. Mit Heinz Rühmann geht's weiter. Ja, die Zeit würde passen, nämlich die Regenwürmer, die sind jetzt natürlich aktiv. Der Mann aus dem Film, der Mann, von dem man spricht, so ein Regenwurm hat's fein.
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The Teens. Sie haben sich so genannt, weil sie eigentlich eine Band waren mit lauter Teenagern. Und mittlerweile sind sie natürlich erwachsen. Aber die Musik, die sie gemacht haben und die sie immer noch machen, ist immer noch gut. Twist is back again. The Teens.

Ja, mit meinem heißgeliebten Elvis Presley geht's weiter natürlich. Den habe ich natürlich immer am Programm, auch wenn ich zu spät einsteige und damit die Sendung ein bisschen verkürzen muss, damit der Funky dann zu seinem Recht kommt. Elvis Presley, Mystery Train.

0: Ja, Elvis Presley ist immer ein willkommener Blick zurück in der Zeit. Und wir schauen jetzt noch ein bisschen weiter zurück, nämlich zu der zum jungen Peter Alexander und der doch etwas reiferen Marika Röckschon. Und zwar aus dem Film Hochzeitsnacht im Paradies stammt dieser Hit, nämlich Stundenplan-Twist.
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0: 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Und hier ist schon der Nächste.
1: Ja, ich habe euch ja zu Beginn gesagt, es ist das Wochenende der Katze und deshalb darf natürlich der Tiger nicht fehlen. Tom Jones, It'll Be Me.

Ja, ich wette, bei euch ist es genauso heiß wie bei uns hier in Wien. Und ja, auch so die Wiener lieben es und ich weiß, dass es die Deutschen auch lieben. Die Bayern weiß ich es auf jeden Fall. In Köln gibt es die berühmte Stange Kölsch.

Ja, gerade ein Pony mit dem Supergirl war das. Jetzt habe ich den Jürgen Drews am Plattenteller liegen, aus einer Zeit, wo es ihm noch gut gegangen ist. Mittlerweile geht es ihm ja nicht so gut, aber er hat alles im Griff, zumindest damals. Wieder alles im Griff, Jürgen Drews.

Die Wurzels, mit denen geht's weiter und die fragen sich, wer denn die Bombe hier platziert hat. Who put the bomb? The Wurzels.

Ja, wir feiern den ersten Geburtstag. Das erste Geburtstagskind ist Juanes. Und zwar ein junger Kolumbianer. Er feiert seinen 54. Geburtstag. Am 9. August 1972 ist er geboren in Medellin in Kolumbien. Und ja, seitdem macht er Musik. Er ist Sänger, Songschreiber, Gitarrist. Und hat schon als Kind von seinem Vater und seinen Brüdern Gitarrenspielen beigebracht. So ist er zur traditionellen lateinamerikanischen Musik gekommen. Und mittlerweile ist er bei der Rockmusik angelangt. Ja, mit 11 Jahren hat er seine ersten Erfolge gefeiert. Da hat er sich für eine Solo-Karriere entschieden und nach 11 Jahren mit seiner Musikband, mit seiner Jugendband, hat er sich für eine Solo-Karriere entschieden und im Jahr 2000 veröffentlicht er sein erstes Album. Und einige Jahre später, 2005, gelang ihm mit La Camisa Negra der internationale Durchbruch. Ja, wir hören jetzt Juanes natürlich, klar, er hat ja Geburtstag, mit Adios Le Pido. Und so wünsche ich dem Sänger alles, alles Gute zum Geburtstag.

Ja, Fremde oder Freunde, das ist die große Frage. Bei Fremde sind hoffentlich keine bösen Buben dabei und bei Freunde sowieso nicht. Wenn gemüde, böse Buben.

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1: Ja, es ist das Wochenende der Katze. Und ja, die Kätzchen, die lieben kleinen Kätzchen, die wollen natürlich gefeiert werden. Und ja, wir lieben sie ja. Ich habe keine Katze, ich habe einen Hund. Manchmal hört ihr ihn eh, weil wenn er unartig ist und der durch die Gegend bellt. Aber wozu hält man sich eigentlich Kätzchen? Wozu hat der Mensch die Kätzchen, die Katzen, Wildkatzen domestiert? Nämlich um Mäuse, das Haus mausfrei zu halten. Und ja, außer diese Maus, die kann auch kein Kätzchen vertreiben. Peppino, Vico Toriani.
2: Mein Name ist Peppino, ich wohne hier im Haus. Hier gibt es Speck und Vino.
3: Geh weg, du freche Maus.

0: Ich danke dir, Chin Chin.
1: Ja, wenn die Mäuse im Haus sind, dann fragt man sich natürlich, ja, wo ist es denn, das Kätzchen? Und wir machen uns auf die Suche mit Ralf Bendix. Wo ist denn das Kätzchen?

Ja, das reizende Kätzchen. Ist das vielleicht der Kater Stanislaus? Denn der wäre da. Sif macht Walküs. Schwarzer Kater Stanislaus.

Ja, ein Moderator im österreichischen Fernsehen hat sie mal als die erste schwarze Barbie-Puppe bezeichnet. Und irgendwie, es ist schon sehr lange her, damals ist sie ganz, ganz neu am Markt gewesen, kurz nach ihrem Durchbruch war das. Dieser Begriff ist mir so hängen geblieben, dass jedes Mal, wenn ich den Namen höre, eben dieser Moderator vor meinen Augen auftaucht. Von der Dame, von der ich rede, sie ist leider sehr jung verstorben mit 48 Jahren. Am 9. August 1963 ist sie geboren in Newark in New Jersey. Und die Rede ist von Whitney Houston. Ja, Whitney Houston hätte heute Geburtstag. Ja, sie ist kometenhaft aufgestiegen. Leider so kometenhaft auch wieder abgestürzt. Wir wissen alle, woran es lag. Whitney Houston ist aus einer bekannten Familie entwachsen. Die Sissin Houston, Lenny aus, die Sissin Houston war ihre Mutter und sie war eine amerikanische, US-amerikanische Gospel- und Soul-Sängerin und hat auch im Chor von Elvis Presley und Aretha Franklin mitgesungen. Und verwandt ist sie, ihre Cousinen sind Didi und Dionne Warwick, die auch in der Musik natürlich sind. Aretha Franklin, in deren Chor eben die Sissy Houston gesungen hat, ist auch die Patentante von Whitney Houston gewesen. Ja, eine wunderbare Stimme, eine wunderschöne Frau. Sie war wirklich eine wunderschöne Frau, muss man neidlos sagen. Und in dem Film Bodyguard hat sie ein Lied gesungen, das mich wahnsinnig fasziniert hat. Ich habe es gehört und habe es sofort geliebt. Was ich nicht wusste, ist, dass Dolly Parton dieses Lied geschrieben hat. Das war mir neu. Das bin ich selbst erst drauf gekommen beim Geburtstag von Dolly Parton, wie ich ein bisschen recherchiert habe. Ja, und genau dieses Lied hören wir jetzt. Whitney Houston, I will always love you. Wo immer du jetzt bist, liebe Whitney Houston, alles Gute zum Geburtstag.

Ja, so ein Mann ist ein komisches Gewächs und wir sind am Ende der Sendung angelangt. Dranbleiben, unser Funky Chart schon in den Startlöchern mit seinen Neuigkeiten. Ja, wenn ihr mehr über unsere Sendungen wissen wollt, dann schaut in unseren Sendeplan auf der Homepage www.radio-klang.de. 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Ja, wie geht's weiter? Wann hört ihr das Wiener Mädel wieder? Am Donnerstag, da bringe ich euch wieder mit romantischer Kuschelmusik ins Bett. Jetzt verabschiede ich mich mit den Shorts. Komma, ça va.

Ja, ihr hört es im Hintergrund live bereits das Auto. Ich verabschiede mich und wünsche euch noch einen wunderschönen Abend, eine gute Unterhaltung mit unserem Funky. Seid mit dabei, wenn das Wiener Mädel wieder am Mikrofon ist. Das nächste Mal, das wird dann am Donnerstag beim Betthupferl 22 Uhr. Und ich bedanke mich bei euch fürs Zuhören und wünsche euch noch viel Spaß mit unserem Funky und tschüssi. Kommt gut in die nächste Woche, gut und gesund und habt eine schöne Woche. Tschüssi, euer Wiener Mädel.

Ja, einen wunderschönen guten Abend zusammen. Da ist er wieder live aus dem Sendestudio Würzburg, euer Funky. Wie es von mir gewohnt seid, sonntags ab 22 Uhr immer mit den aktuellen Neuvorstellungen. Zum ersten Mal bei uns im Programm. Ja, dafür wie immer ein dickes Dankeschön an die Plattenfirmen, die uns diese Tracks hier immer hierfür zur Verfügung stellen. Ein dickes Dankeschön auch wie immer an meine Vorgängerin, das Wiener Mädel, für die wie immer super Sendung und super Übergabe. Ja, und last but not least natürlich an euch alle fürs Einschalten und Zuhören. Ja, und wenn ihr die Möglichkeit habt, wird's uns natürlich freuen, wenn ihr rein zu uns schaut in unseren Chat unter radio-clan.de. Ja, und da gibt's natürlich auch noch eine Wunschbox. Wenn ihr also was Bestimmtes hören wollt oder jemanden grüßen, könnt ihr mir das darüber auch gerne mitteilen. Ja, und wenn nicht, dann geht's halt mit den Neuvorstellungen weiter. Ja, ich kündige einfach mal die ersten an. Frank Rebell, ich bin ein Rebell. Danach Martin Morgan mit Wer und Harry M mit Ich lieb dich. 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
1: Im Studio Colin Mock, schönen guten Abend. Mehr Personal für die Drohnenabwehr. Das plant offenbar Bundesinnenminister Dobrindt. Laut Bild soll die Zahl der Anti-Drohnen-Einsatzkräfte bei der Bundespolizei verdoppelt werden, und zwar auf 300. Auch mehr Stützpunkte des Drohnenabwehrzentrums in ganz Deutschland sind geplant. Hintergrund ist der Drohnenvorfall am Leipziger Flughafen vor einigen Tagen. Dort war eine mit Sprengstoff bepackte Drohne entdeckt worden. Der Leipziger Flughafen ist ein Umschlagplatz für militärische Hilfslieferungen in die Ukraine. Ungewohntes Bild auf vielen Straßen. In einigen Bundesländern sind diesen Sonntag Lkw unterwegs gewesen. NRW, Rheinland-Pfalz, Niedersachsen und das Saarland haben das Sonntagsfahrverbot gelockert. Das soll Ersatztransporte möglich machen, weil niedrige Flusspegel aktuell die Schifffahrt behindern. In der Wirtschaft herrscht noch Skepsis. Frank Huster vom Speditions- und Logistikverband sagte bei NTV:
2: Es bringt nichts, wenn wir jetzt hier einen Flickenteppich an unterschiedlichen Gesetzen erlassen und an einer Bundeslandsgrenze der Transport dann stoppen muss und der Fahrer dann wieder irgendwo gezwungen ist, sich einen Parkplatz zu suchen, damit er am Montag die Ladung weiter befördern kann. Das wird nicht helfen.
1: Bundesverkehrsminister Bilger erwartet auf absehbare Zeit keine pünktliche Bahn. Im Fernverkehr sei bis 2029 eine Pünktlichkeitsquote von 70% vereinbart. Das sagte der CDU-Politiker der Bild am Sonntag. 100% werde es absehbar nicht geben. Sensationsfund im Mittelmeer. Taucher haben vor der italienischen Küste ein gut 2000 Jahre altes Schiffswrack entdeckt. Es stammt aus der Römerzeit und hatte hunderte Amphoren geladen. Ursprünglich waren die wohl mit Wein gefüllt. Den entscheidenden Hinweis auf das Wrack hatten Fischer geliefert. Gesund essen, genug bewegen und vor allem geistig und sozial aktiv bleiben. Damit kann man die Wahrscheinlichkeit, im Alter dement zu werden, drastisch senken. Die Weltgesundheitsorganisation geht in den aktuellen Leitlinien davon aus, dass man bis zu 45% des Demenzrisikos beeinflussen kann.
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3: Mit KI-Support. Viele Wolken und immer mal wieder Regen gibt es an der Küste. Dazu kann auch mal ein Gewitter aufziehen. Sonst lässt das Ganze nach und es klart stellenweise auf. Die Tiefstwerte liegen zwischen 20 und 13 Grad. Morgen wird's erst oft trocken, später kommen wieder mehr Wolken mit Schauern und einzelnen kräftigen Gewittern. Maximal werden es 36 Grad.

Ja, Aitana war das für euch mit Super Estrella. Weiter geht's mit Christian Anders, Janine. Danach Claudia Blitz mit Hey komm, da geht noch mehr. Und Conny Mess zu den Sternen mit dir. Ja, mit mir geht's danach natürlich weiter und damit auch mit den aktuellen Neuvorstellungen. So es mit euch noch nicht weitergeht hier bei uns im Chat, kommt einfach mal rein zu uns, radio-clan.de.

Ja, das war DJ Overalm mit Schlepplift. Es geht weiter mit Fabian. Play with me. Es ist passiert. Boah, danach Johnny Hamburg mit Du bist mein Heimathafen und Marc Reimann. Ich bin soweit.

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1: Hitzewellen und Temperaturrekorde beherrschen aktuell die Schlagzeilen. Die hohen Lufttemperaturen und stark aufgeheizte Fahrbahnbeläge rücken auch das Reifenverhalten und die richtige Pflege in den Fokus. 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

0: Qualitätsreifen sind für hohe Temperaturen und thermische Belastungen im Fahrbetrieb ausgelegt, erklärt der Reifenhersteller Hankook Tire. Allerdings gilt, gerade im Sommer entscheidet die richtige Wartung darüber, ob Reifen ihre Sicherheitsreserven voll ausspielen können. Im Fahrbetrieb entsteht Wärme vor allem durch die permanente Verformung des Reifens in der Aufstandsfläche. Diese sogenannte Weicharbeit nimmt zu, wenn Reifen mit zu niedrigem Luftdruck, hoher Geschwindigkeit oder starker Beladung gefahren werden. Kommen hohe Außentemperaturen und heißer Asphalt hinzu, steigt die thermische Beanspruchung zusätzlich. Hankook empfiehlt deshalb besonders bei Hitzewellen die regelmäßige Kontrolle von Luftdruck, Profiltiefe und Reifenzustand. Autofahrer sollten den Druck insbesondere vor größeren Touren oder nach längerer Standzeit prüfen, und zwar bei kalten Reifen. Wird bei warmen Reifen gemessen und dann gar Luft abgelassen, kann nach dem Abkühlen ein zu niedriger Luftdruck entstehen. Das erhöht die Walkarbeit, die Wärmeentwicklung, den Verschleiß sowie den Spritverbrauch und kann die Sicherheitsreserven des Reifens verringern. Hankook empfiehlt für den Luftdruckcheck, den Reifendruck regelmäßig und immer bei kalten Reifen prüfen und dabei die Angaben des Fahrzeugherstellers beachten. Diese finden sich etwa in der Tankklappe, an der B-Säule oder in der Betriebsanleitung. Besonders vor Urlaubsfahrten mit viel Gepäck sollte man den Beladungszustand berücksichtigen und gegebenenfalls bei voller Beladung der Herstellervorgabe anpassen. Warnmeldungen des Reifendruckkontrollsystems sollte man immer beachten. Allerdings zeigen nur aktive Systeme den tatsächlichen Druck an. Die üblichen passiven Systeme ersetzen nicht den Check. Aufgeheizte Fahrbahnen erhöhen die Temperatur der Reifenoberfläche zusätzlich. Bei intakten, korrekt befüllten und passend belasteten Reifen ist dies im normalen Fahrbetrieb aber kein Grund zur Sorge. Kritisch kann Hitze jedoch werden, wenn mehrere Faktoren zusammenkommen. Falscher Luftdruck, hohe Beladung, lange Autobahnetappen, Vorschäden oder fortgeschrittene Reifenalterung.
1: Das war der Autotipp. Informationen rund

Ja, das war Merkur für euch mit Wer ist jetzt dieser Jürgen? Es geht weiter mit Peter Engel, das Leben

Ronny Potato war das für euch mit Tequila Maria. Es geht weiter mit Sonja Liebing. Bleib noch ein bisschen. Ja, ich bleibe auch noch ein bisschen. Und ihr habt euch danach reingepackt. Vincent Gross und Tim Peters mit Ich frage für einen Freund. Und Frank Rebell, warum ich? Ja, warum nicht? Warum nicht du? Genau du. Komm mal rein zu uns hier in den Chat unter radio-clan.de.

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1: Kia hat beim Gesamtabsatz von Elektroautos, sogenannten EVs, in Deutschland den neuen Meilenstein von 100.000 Einheiten erreicht. Im ersten Halbjahr 2026 wuchs der Elektroautoabsatz der Marke um 87% gegenüber dem Vorjahreszeitraum. Fast doppelt so stark wie im Gesamtmarkt. Dieser lag bei einem Plus von 48%. Bereits 41,9% aller Kia-Neuzulassungen waren reine Stromer. Hier liegt der Gesamtmarkt bei 24,8%. Der enorme Zuwachs im EV-Absatz geht einher mit der rasanten Erweiterung der Kia Elektropalette. Von den aktuell erhältlichen 15 vollelektrischen Modellen und Modellvarianten der Marke wurde die Hälfte seit Ende 2025 neu eingeführt. Damit besitzt der Elektrovorreiter, der mit dem Soul EV schon 2014 sein erstes Elektroauto in Deutschland herausbrachte und mit seiner umfassenden Expertise heute eine führende Rolle in der Elektrifizierungstechnologie einnimmt, eine der jüngsten und breitesten E-Paletten im Markt. Sie deckt in ihrer Vielfalt unterschiedlichste Kundenanforderungen ab. Wie stark das Interesse an elektrischen Kia-Modellen bei deutschen Kunden gewachsen ist, zeigt auch eine jetzt veröffentlichte CarWow-Analyse. Darin wurde ermittelt, welche Automarken auf der Online-Plattform im ersten Halbjahr 2026 am häufigsten angefragt wurden. Das Resultat: Kia war mit 7,8% die am viertmeisten gesuchte Marke und erreichte bei den EVs mit einem Anfrageplus von 404% den zweiten Platz. Eine weitere aktuelle Studie bestätigt das hohe technologische Niveau der Kia-Stromer. Laut der groß angelegten Untersuchung der schwedischen Gebrauchtwagenplattform Karla besitzen die Akkus von Kia-Modellen nach 100.000 Kilometern durchschnittlich noch 96,8% ihrer ursprünglichen Kapazität und lassen damit die Modelle aller anderen getesteten Marken hinter sich. Mit der Neuausrichtung von Kia im Jahr 2021 wurde die Elektromobilität strategisch zum Kernbestandteil der Marke. Mit dem neuen Slogan Movement that inspires, Bewegung, die inspiriert, wurde der Umbau der Marke vom reinen Automobilhersteller zu einem Anbieter nachhaltiger Mobilitätslösungen gestartet.
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Ja, Martin Morgen war das für euch mit Ein armes Schwein. Ja, und Martin Morgen war heute auch das arme Schwein, was wir zuletzt in den aktuellen Neuvorstellungen reingepackt haben. Wir sind durch mit den Neuvorstellungen. Es geht weiter mit normaler Musik, die schon altbewährt ist. Songs, die ihr bestimmt alle kennt. Robbie Williams mit Angels, danach Dino Conte mit Azzurro und The Drifters mit Under the Boardwalk. Ja, und wenn ihr noch Liedwünsche habt, dann lasst es mich wissen.

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das Chaos-Team mit verliebte Jungs. Es geht weiter mit der Wolfgang Hanke California Dreaming, danach Kalche Kandele von allein und Fausto, Angeln ist schön.

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1: Der Bundesgerichtshof hat entschieden, Riester-Bausparer können unzulässige Gebühren zurückfordern. Der unabhängige Geldratgeber Finanztipp stellt dafür ein Musterschreiben bereit. Damit können betroffene Jahresentgelte aus den vergangenen Jahren zurückverlangen. Diese können pro Vertrag inklusive Verzugszinsen durchaus bei 100 Euro liegen. Laut jüngsten Zahlen gibt es rund 1,5 Millionen Riester-Bausparverträge. Der Bundesgerichtshof BGH hat klargestellt, Jahresentgelte, mit denen Bausparkassen ihre Vertragsverwaltung auf die Kunden abwälzen, sind auch bei Riester-Bausparverträgen unzulässig. Viele Bausparkassen hatten die Erstattung von Entgelten nach einem vergleichbaren Urteil des BGH zu ungeförderten Bausparverträgen aus dem Jahr 2022 bislang für Riester-Bausparer abgelehnt. Bei Riester-Bausparverträgen, so brachten sie vor, seien solche Entgelte gesetzlich erlaubt. Mit dem Urteil ist diese Rechtsfrage nun geklärt. Das Urteil schafft endlich Klarheit. Wer einen Riester-Bausparvertrag bespart und Gebühren bezahlt hat, sollte das Geld jetzt zurückfordern, sagt man bei Finanztipp. Mit dem Musterschreiben von Finanztipp lässt sich der Anspruch schnell und einfach geltend machen. Betroffene sollten die jährlichen Kontoauszüge ihres Riester-Bausparvertrags prüfen und nach Bezeichnungen wie Jahresentgelt suchen. Die Gebühr wird in der Regel jährlich abgebucht. Gebühren aus der Ansparphase der Jahre 2023, 24, 25 und 26 können zurückverlangt werden. Ein Beispiel: Wurden in der Ansparphase für die Verwaltung des Vertrags jährlich 24 Euro erhoben, waren das über die 4 Jahre gerechnet 96 Euro. Hinzu kommen Verzugszinsen, die die Bausparkasse zusätzlich zahlen muss. Diese müssen 5 Prozentpunkte über dem Basiszins liegen. Aktuell liegt dieser bei 1,52% pro Jahr. Dem Betroffenen stehen dann 6,52% Jahreszins zu. Lehnt die Bausparkasse die Rückerstattung ab, sollten sich Verbraucher an die zuständige Schlichtungsstelle wenden. Bereits 2022 hatte der BGH entschieden, dass entsprechende Jahresentgelte bei klassischen Bausparverträgen unzulässig sind. Das aktuelle Urteil stellt nun klar, dass dieser Grundsatz auch für Riester-Bausparverträge gilt.
0: Das waren Tipps und Neuigkeiten aus der Wirtschaft.

Ja, das war S-Club mit Alive. Ja, und wenn ihr auch noch alive, also am Leben seid, würde es mich freuen, wenn ihr reinschaut zu uns in unseren Chat unter radio-clan.de. Ja, und wir machen derweil weiter mit The Flames Every Time. Danach Roland Kaiser mit Midnight Lady, einsam so wie ich. Und Tony Christie mit Is This the Way to Amarillo?

Ja, das war DJ Sammy für euch mit Heaven. Weiter geht's jetzt hier mit Alexander Klaas, Take Me Tonight. Danach The Trucks mit Love Is All Around und DJ Ötzi, ein Stern, der deinen Namen trägt.

Ja, ihr Lieben, das war's für heute schon wieder. Euer Funky bedankt sich fürs Zuhören. Hofft, es hat euch gefallen. Und wird sich natürlich auch freuen, wenn ihr auch das nächste Mal wieder reinschaltet, wenn's wieder heißt Funky on Air. Bis dahin, viel Spaß jetzt mit meinem Nachfolger, dem Andreas Victor und seiner Sendung Love Time. Ja, bis zum nächsten Mal. Ciao, ciao, winke, winke, euer Funky.

0: kurz nach 22 Uhr. Und was gibt es jetzt?
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0: Ein schöner Tag geht vorbei, neigt sich seinem Ende entgegen und nun kommt das Sahnehäubchen. Selbstredend mit ganz viel Entspannung.
6: Probier's mal mit Gemütlichkeit, mit Ruhe und Gemütlichkeit. Jagst du den Alltag und die Sorgen weg. Und wenn du stets gemütlich bist und etwas Appetitliches, dann nimm es dir egal von welchem Fleck.

0: Ihr Herzensmenschen da draußen, das nenne ich doch mal eine Begrüßung. Willkommen zu Lovetime, dem Ort im Radio, an dem Gefühle nicht flüstern müssen, sondern ganz entspannt auf dem Sofa Platz nehmen dürfen. Wir nehmen uns wie jeden Sonntag jetzt Zeit für große Emotionen, leise Gedanken und für Songs, die mehr sagen als jede Sprachnachricht um 1:30 nachts. Wir lassen es klingeln, kurz nach 22 Uhr, da darf man das, De La Soul, Hip-Hop mit Humor, Groove und dieser lässigen 90er-Attitüde, als man noch dachte, ein Anruf, der könnte alles klären. Spoiler konnte er nicht. Aber der Song, der ist geblieben. Ring, ring, ring. Schön, dass du da bist.
1: Thank you.

0: Geschmeidige Klänge mit Matt Bianco, perfekt für alle, die ganz cool werden wollen, cool am Sonntagabend. Dabei nehme ich dich bekanntlich jeden Sonntag ein wenig an die Hand, natürlich sanft. Apropos Sonntag, nicht unbedingt der beliebteste Tag der Woche, das ist ohne Zweifel der Samstag. Die Geschäfte haben geöffnet, es ist Wochenende, sollte man nicht arbeiten müssen, dann kann man sogar lange schlafen und muss nicht früh ins Bettchen. Der Sonntag hingegen, das ist für viele der Ausruhtag, auf der Couch oder aber daneben. Wie sieht dein perfekter Sonntag aus? 01525 840 5057, unsere WhatsApp-Nummer noch einmal 01525 840 5057.
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0: Hot Chili Peppers. Wie sieht dein perfekter Sonntag aus? Diana, die hat etwas zum Thema.
1: Ja, Sonntag ist lang ausschlafen, schön in Ruhe frühstücken und dann vom Frühstückstisch direkt auf die Couch die Beine hochlegen, den Fernseher anmachen und einfach den ganzen Tag nichts tun. Ja, das war vielleicht mal so, bevor ich ein Kind hatte, aber somit ist Sonntag für mich so gut wie jeder andere Tag oder fast noch stressiger, weil das Kind natürlich den ganzen Tag zu Hause ist und es geht einfach schon in der Früh rund. Ja, da ist nichts mit ausruhen. Also Leute, die noch keine Kinder haben und noch ganz jung sind, genießt eure Sonntage noch, einfach mal nichts zu tun. Das wird noch dauern, bis die Zeiten wiederkommen mit Kind.
0: Es fing so schön an, ein fauler Sonntag. Aber so ist das im Leben. Nun Musik von James Blunt, ein Song, den wirklich jeder kennt. You're Beautiful, ein kurzer Blick, ein nicht gelebter Moment, eine Geschichte, die im Kopf weitergeht. James Blunt hat später selbst gesagt, der Song sei eigentlich traurig. Vielleicht ist genau das der Grund, warum er vielen Mitmenschen im Ohr geblieben ist. James Blunt.

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1: Zwei Männer, eine gemeinsame Vergangenheit, Robbie Williams und Gary Barlow Shame. Gestern ist sie 67 geworden. Susanna Hoffs, die Stimme von den Bengals. Mitgebracht habe ich dir heute einen Song, der schon oft in dieser Sendestrecke zu hören war, Eternal Flame. Allerdings nicht die Ursprungsversion aus dem Jahr 1988. Im vergangenen Jahr hat Susanna Hoffs den Song nochmal neu aufgenommen. Sie selbst sagt über die Aufnahme, als ich vor dem Mikrofon stand, kämpfte ich mit den Tränen der Dankbarkeit. Dankbarkeit für die Gelegenheit, ein Lied zu singen, das ich mein ganzes Erwachsenenleben lang geliebt und geschätzt habe. Wir sind zusammen erwachsen geworden. Wir schätzen den Song auch, Eternal Flame.

0: perfekte Sonntag. Mehr wird genommen, Regen eher nicht so. Wie sieht der perfekte Sonntag für Stefan aus?
1: Also der perfekte Sonntag sah bei mir früher so aus, dass ich ausgeschlafen habe, dass ich gefrühstückt habe und so weiter, genau, und dann einfach den Couching Day einberufen habe. Wenn ich jetzt an einen schönen Sonntag denke, dann ist es natürlich, dass ich mit meiner kleinen Tochter aufstehe, dass wir zusammen dann was frühstücken und genau. Und dann läuten wir den Tag ein, wo wir uns so einen Faulenzer-Tag dann machen.
0: Unsere WhatsApp-Nummer 01525 840 5057. Willkommen zur Rubrik Live-Tracks. Große Bühne, große Stimme. Mehr muss man nicht sagen. Mariah Carey, Without You und Hero.

Erste Stunde Love Time. Wir hören uns wieder nach 23 Uhr. Jetzt Falsett, Gefühle und Nähe, musikalisch. Drei Brüder, die wussten, wie man Herzschmerz vertont. Die Bee Gees. Bis gleich.

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1: Wir geben uns noch ein weiteres Stündchen Love Time. Ganz entspannt. Manche entspannen wunderbar während dieser Sendestrecke. Johanna, die braucht ganz andere Dinge, wie sie uns gleich verrät. Hallo Johanna, was hilft dir, um so richtig zu entspannen?
2: Hey, ich bin Johanna und mir helfen zum Beispiel Meditationen ganz gut. Und ich kann super entspannen oder klassische Musik oder aber auch mal ein gutes Buch. Einfach schön nachmittags auf der Couch mit einer Tasse Tee und einem guten Buch hilft mir total. Und ich kann total entspannen, kann ich jedem nur empfehlen. Oder auch mal, wie gesagt, eine Meditation finde ich super.
0: Du hörst die Love Time mit Andreas Viktor. Dum dum dum.

Auch heute am 18. Januar blicken wir verträumt in die Sterne, wenngleich es heute wenig verträumt zugeht. Am kommenden Freitag startet das Dschungelcamp. So heißt es im Volksmund. Ich bin ein Star, holt mich hier raus. Und mit den Stars, ist das so eine Sache? Oder sagen dir Namen wie zum Beispiel Samira Yavuz, Patrick Romer, Mea Dumont, Umu Tekin, Ariel Hediger, Simone Ballack, Stefan Dürr, Eva Benitatu, Hubert Feller, Nicole Bessler-Böttcher, irgendetwas. By the way, Hardy Krüger Junior, den mag man kennen. Und bei der Personalie Gil Ofarim, da scheiden sich die Geister. Sei es drum, es ist bereits die 19. Staffel, wie es diesbezüglich sternkucktechnisch ausschaut. Mehr zum Thema gleich nach Charlie Puth. Pop verspielt modern, Liebe kann auch leicht sein. Lipstick.

0: Auf geht's in den Dschungel. Wir haben alle 12 Sternzeichen zum Thema.
1: 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Im Studio für dich, Franziska Luca.
2: Unkraut vergeht nicht. Fressen oder gefressen werden, das ist hier die Frage. Und nicht alle Dschungelbesucher treffen eine lebenserhaltende Entscheidung. Wer vor lauter Urwald die Futterbäume nicht sieht, sich vegetarisch von Giftpflanzen ernährt oder mit jedem Säbelzahntiger kuscheln will, der wird als Eintagsfliege enden. Aber es wachsen ja auch Glückspilze im Dickicht. Widder. Vom wilden Affen gebissen. Mit markerschütterndem Schrei schwingt sich der furchtlose Krieger an armdicken Lianen der Herausforderung entgegen, rodet mit einer selbstgemachten Machete ein Stück Urwald und brät sich am Lagerfeuer den selbsterlegten Tiger zum Abendessen. Für morgen ist ein Wettrennen mit dem Reviergorilla geplant. Der Sieger kriegt Jane. Stier. Wellness am Wildwasser. Das Moorbad im Sumpf ist schon wegen dem natürlichen Massageeffekt dank vieler Krabbeltierchen ungemein entspannend. Danach wird unterm Wasserfall geduscht und wenn dem Stier bisweilen noch die gebratenen Raupen in den Mund fliegen, ist das Wohlbefinden gesichert. Ein Rindvieh mit dicker Kuhhaut genießt und schluckt.

0: Dinge. Interessante Speisekarte. Ach, ist das aufregend, zwitschert der quirlige Zwilling, hüpft mit den Kolibris von Ast zu Ast und kann sich gar nicht satt sehen an den verschiedenartigen Essensvorschlägen, die er am liebsten im Flug verschluckt. Den lustigen Vögel mögen auch die Ureinwohner. Nur, wenn er aus dem Kochtopf heraus Zubereitungstipps gibt, werden sie sauer. Krebs. Erst ein Nest, dann der Rest. Kaum im Dschungel angekommen, fängt der geborgenheitssüchtige Typ an, auf der Suche nach einem kuscheligen Plätzchen im Unterholz herumzukrauchen und es warmweich auszupolstern, damit die sensible Seele keine Dornenkratzer abkriegt. Direkt nebenan ist dann der Streichelzoo und sogar die Würgeschlange frisst dem Krebschen aus der Hand.
1: Vier weitere Sternzeichen nach Madonna. Madonna, take a bow.